0: fährt hin. Es ist der Vater von der Ex-Freundin.
1: Ah, die Herre, wir haben uns schon ewig nicht mehr gesehen. Da, ja, genau, ich bin der mit deiner Tochter damals. Ich ist schon lange her, alles, auf das ich mich erinnern kann, ist...

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1: Aus dem Studio begrüßt Sie Joško Vlašić. Pozdravljam vas. PKW, neue Zulassungen, Elektroautoanteil steigt. Im ersten Halbjahr sind noch nie so viele Elektroautos im Burgenland zugelassen worden wie heuer. Von mehr als 5000 Zulassungen sind 2026 von Jänner bis Juni laut Statistik Austria 1.353 Elektroautos. Das sind um 341 Elektroautos mehr als im Vorjahr. Damit liegt das Burgenland gemeinsam mit Salzburg österreichweit an zweiter Stelle nach dem erstplatzierten Oberösterreich. Betrachtet man die Bezirksbilanzen, dann liegt Eisenstadt mit gut 30% an Elektroautozulassungen an erster Stelle im Burgenland. Danach folgen Oberwart und Güssing mit 28%. Im Bezirk Obpullendorf wurden 23% aller burgenländischen Elektroautos neu angemeldet. Burgenland, neue Fachkräfte mit mehr Autismuskompetenz. Die Zahl der Kinder und Jugendlichen mit einer Diagnose aus dem Autismus-Spektrum steigt. Geht man davon aus, dass etwa 1% der Bevölkerung an Autismus leidet, betrifft das im Burgenland etwa 3000 Menschen, die selbst oder als Angehörige betroffen sind. Neben Engagement und Einfühlungsvermögen braucht es auch spezialisierte Kompetenzen. Diese haben 28 BurgenländerInnen in einem Lehrgang mit 4 Modulen erworben. Sie werden nun als ExpertInnen im Burgenland tätig sein. Pro Bezirkshauptmannschaft sollen künftig 2 MitarbeiterInnen der aufsuchenden Familienarbeit über diese Zusatzqualifikationen verfügen, so SPÖ-Landesrat Leonard Schneemann. 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
1: Aus dem Studio begrüßt Sie Joschko Vlasic. Pozdravljam vas. Bürgermeisterwahl in Deutschkreuz. Mit Ablauf der Einreichfrist für die Bürgermeisterwahl in Deutschkreuz stehen zwei Bewerber und eine Bewerberin zur Wahl. Während die Sozialdemokraten den bisherigen Vizebürgermeister Jürgen Hofer zur Wahl stellen und die ÖVP mit Ortsparteiobfrau Eva Heidenreich in die Wahl geht, ließ sich die Liste LBL bis zum Stichtag mit der Nominierung von Ex-Bürgermeister Manfred Kölli Zeit. Als Grund führt Kölli an, dass die Entscheidungsfindung innerhalb der LBL gewissenhaft geprüft wurde und schließlich auf ihn gefallen sei. Am 13. September wird gewählt. Erreicht kein Bewerber oder Bewerberin die absolute Mehrheit, ist für den 11. Oktober eine Stichwahl angesetzt. Zur Wahl sind knapp 3000 Personen zugelassen. Brand in Neusiedl am See. Nach einem Brand im Nebengebäude einer Diskothek in Neusiedl am See ist gestern eine Person ins Krankenhaus zur Abklärung gebracht worden. Ein Nebengebäude der Diskothek in Neusiedl am See sei um etwa 4 Uhr früh aus noch unbekannter Ursache in Brand geraten, meldet der Samariterbund. Die Freiwillige Feuerwehr Neusiedl rückte mit 30 Feuerwehrleuten und 7 Fahrzeugen zur Brandstelle aus. Nach etwa 2,5 Stunden konnte das Feuer gelöscht werden. Ein Übergreifen auf benachbarte Gebäude sei vermieden worden. Wie und warum es zum Brand gekommen sei, war am Sonntagnachmittag noch nicht bekannt. Die Brandermittler der Polizei haben mit ihren Untersuchungen begonnen. 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
1: Aus dem Studio begrüßt Sie Joschko Vlasic. Pozdravljam vas. PKW neue Zulassungen. Elektroautoanteil steigt. Im ersten Halbjahr sind noch nie so viele Elektroautos im Burgenland zugelassen worden wie heuer. Von mehr als 5000 Zulassungen sind 2026 von Jänner bis Juni laut Statistik Austria 1353 Elektroautos. Das sind um 341 Elektroautos mehr als im Vorjahr. Damit liegt das Burgenland gemeinsam mit Salzburg österreichweit an zweiter Stelle nach dem erstplatzierten Oberösterreich. Betrachtet man die Bezirksbilanzen, dann liegt Eisenstadt mit gut 30% an Elektroautozulassungen an erster Stelle im Burgenland. Danach folgen Oberwart und Güssing mit 28%. Im Bezirk Oberpullendorf wurden 23% aller burgenländischen Elektroautos neu angemeldet. Burgenland, neue Fachkräfte mit mehr Autismuskompetenz. Die Zahl der Kinder und Jugendlichen mit einer Diagnose aus dem Autismus-Spektrum steigt. Geht man davon aus, dass etwa 1% der Bevölkerung an Autismus leidet, betrifft das im Burgenland etwa 3000 Menschen, die selbst oder als Angehörige betroffen sind. Neben Engagement und Einfühlungsvermögen braucht es auch spezialisierte Kompetenzen. Diese haben 28 BurgenländerInnen in einem Lehrgang mit 4 Modulen erworben. Sie werden nun als ExpertInnen im Burgenland tätig sein. Pro Bezirkshauptmannschaft sollen künftig 2 MitarbeiterInnen der aufsuchenden Familienarbeit über diese Zusatzqualifikationen verfügen, so SPÖ-Landesrat Leonard Schneemann. 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
1: Aus dem Studio begrüßt Sie Joschko Vlasic. Pozdravljam vas. Bürgermeisterwahl in Deutschkreuz. Mit Ablauf der Einreichfrist für die Bürgermeisterwahl in Deutschkreuz stehen zwei Bewerber und eine Bewerberin zur Wahl. Während die Sozialdemokraten den bisherigen Vizebürgermeister Jürgen Hofer zur Wahl stellen und die ÖVP mit Ortsparteiobfrau Eva Heidenreich in die Wahl geht, ließ sich die Liste LBL bis zum Stichtag mit der Nominierung von Ex-Bürgermeister Manfred Kölli Zeit. Als Grund führt Kölli an, dass die Entscheidungsfindung innerhalb der LBL gewissenhaft geprüft wurde und schließlich auf ihn gefallen sei. Am 13. September wird gewählt. Erreicht kein Bewerber oder Bewerberin die absolute Mehrheit, ist für den 11. Oktober eine Stichwahl angesetzt. Zur Wahl sind knapp 3000 Personen zugelassen. Brand in Neusiedl am See. Nach einem Brand im Nebengebäude einer Diskothek in Neusiedl am See ist gestern eine Person ins Krankenhaus zur Abklärung gebracht worden. Ein Nebengebäude der Diskothek in Neusiedl am See sei um etwa 4 Uhr früh aus noch unbekannter Ursache in Brand geraten, meldet der Samariterbund. Die Freiwillige Feuerwehr Neusiedl rückte mit 30 Feuerwehrleuten und 7 Fahrzeugen zur Brandstelle aus. Nach etwa 2,5 Stunden konnte das Feuer gelöscht werden. Ein Übergreifen auf benachbarte Gebäude sei vermieden worden. Wie und warum es zum Brand gekommen sei, war am Sonntagnachmittag noch nicht bekannt. Die Brandermittler der Polizei haben mit ihren Untersuchungen begonnen. 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
2: Aus dem Studio begrüßt Joško Vlašić. Pozdravljam vas. PKW neue Zulassungen. Elektroautoanteil steigt. Im ersten Halbjahr sind noch nie so viele Elektroautos im Burgenland zugelassen worden wie heuer. Von mehr als 5000 Zulassungen sind 2026 von Jänner bis Juni laut Statistik Austria 1353 Elektroautos. Das sind um 341 Elektroautos mehr als im Vorjahr. Damit liegt das Burgenland gemeinsam mit Salzburg österreichweit an zweiter Stelle nach dem erstplatzierten Oberösterreich. Betrachtet man die Bezirksbilanzen, dann liegt Eisenstadt mit gut 30% an Elektroautozulassungen an erster Stelle im Burgenland. Danach folgen Oberwart und Güssing mit 28%. Im Bezirk Obpullendorf wurden 23% aller burgenländischen Elektroautos neu angemeldet. Burgenland, neue Fachkräfte mit mehr Autismuskompetenz. Die Zahl der Kinder und Jugendlichen mit einer Diagnose aus dem Autismus-Spektrum steigt. Geht man davon aus, dass etwa 1% der Bevölkerung an Autismus leidet, betrifft das im Burgenland etwa 3000 Menschen, die selbst oder als Angehörige betroffen sind. Neben Engagement und Einfühlungsvermögen braucht es auch spezialisierte Kompetenzen. Diese haben 28 BurgenländerInnen in einem Lehrgang mit 4 Modulen erworben. Sie werden nun als ExpertInnen im Burgenland tätig sein. Pro Bezirkshauptmannschaft sollen künftig 2 MitarbeiterInnen der aufsuchenden Familienarbeit über diese Zusatzqualifikationen verfügen, so SPÖ-Landesrat Leonard Schneemann. 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
1: Aus dem Studio begrüßt Joško Vlašić. Pozdravljam vas. Bürgermeisterwahl in Deutschkreuz. Mit Ablauf der Einreichfrist für die Bürgermeisterwahl in Deutschkreuz stehen zwei Bewerber und eine Bewerberin zur Wahl. Während die Sozialdemokraten den bisherigen Vizebürgermeister Jürgen Hofer zur Wahl stellen und die ÖVP mit Ortsparteiobfrau Eva Heidenreich in die Wahl geht, ließ sich die Liste LBL bis zum Stichtag mit der Nominierung von Ex-Bürgermeister Manfred Kölli Zeit. Als Grund führt Kölli an, dass die Entscheidungsfindung innerhalb der LBL gewissenhaft geprüft wurde und schließlich auf ihn gefallen sei. Am 13. September wird gewählt. Erreicht kein Bewerber oder Bewerberin die absolute Mehrheit, ist für den 11. Oktober eine Stichwahl angesetzt. Zur Wahl sind knapp 3000 Personen zugelassen. Brand in Neusiedl am See. Nach einem Brand im Nebengebäude einer Diskothek in Neusiedl am See ist gestern eine Person ins Krankenhaus zur Abklärung gebracht worden. Ein Nebengebäude der Diskothek in Neusiedl am See sei um etwa 4 Uhr früh aus noch unbekannter Ursache in Brand geraten, meldet der Samariterbund. Die Freiwillige Feuerwehr Neusiedl rückte mit 30 Feuerwehrleuten und 7 Fahrzeugen zur Brandstelle aus. Nach etwa 2,5 Stunden konnte das Feuer gelöscht werden. Ein Übergreifen auf benachbarte Gebäude sei vermieden worden. Wie und warum es zum Brand gekommen sei, war am Sonntagnachmittag noch nicht bekannt. Die Brandermittler der Polizei haben mit ihren Untersuchungen begonnen. 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
1: Aus dem Studio begrüßt Joško Vlašić. Pozdravljam vas. PKW neue Zulassungen. Elektroautoanteil steigt. Im ersten Halbjahr sind noch nie so viele Elektroautos im Burgenland zugelassen worden wie heuer. Von mehr als 5000 Zulassungen sind 2026 von Jänner bis Juni laut Statistik Austria 1353 Elektroautos. Das sind um 341 Elektroautos mehr als im Vorjahr. Damit liegt das Burgenland gemeinsam mit Salzburg österreichweit an zweiter Stelle nach dem erstplatzierten Oberösterreich. Betrachtet man die Bezirksbilanzen, dann liegt Eisenstadt mit gut 30% an Elektroautozulassungen an erster Stelle im Burgenland. Danach folgen Oberwart und Güssing mit 28%. Im Bezirk Obpullendorf wurden 23% aller burgenländischen Elektroautos neu angemeldet. Burgenland, neue Fachkräfte mit mehr Autismuskompetenz. Die Zahl der Kinder und Jugendlichen mit einer Diagnose aus dem Autismus-Spektrum steigt. Geht man davon aus, dass etwa 1% der Bevölkerung an Autismus leidet, betrifft das im Burgenland etwa 3000 Menschen, die selbst oder als Angehörige betroffen sind. Neben Engagement und Einfühlungsvermögen braucht es auch spezialisierte Kompetenzen. Diese haben 28 BurgenländerInnen in einem Lehrgang mit 4 Modulen erworben. Sie werden nun als ExpertInnen im Burgenland tätig sein. Pro Bezirkshauptmannschaft sollen künftig 2 MitarbeiterInnen der aufsuchenden Familienarbeit über diese Zusatzqualifikationen verfügen, so SPÖ-Landesrat Leonard Schneemann. 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
4: Zeitweise zeigt sich die Sonne heute und die große Hitze macht aber eine Pause. U cijelom Gradišću očekuje se nekoliko sunčanih sati. Tijekom dana razvijat će se i oblaci najviše na jugu pokrajine. Dort sind vereinzelt auch Regenschauer möglich. Im Nordburgenland frischt der Nordwestwind zeitweise lebhaft auf. Sonst bleibt der Wind eher schwach. Najviše dnevne temperature kreću se između 24 i 28 stupnjeva. Die Höchsttemperaturen bewegen sich zwischen 24 und 28 Grad.

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Bleiben Sie dran und starten Sie gut in den Tag. Wir verraten noch nicht mehr. Da müssen Sie wohl dranbleiben und zuhören.

Na, schon Pläne für die Woche? Ich weiß, die Woche hat erst begonnen und das Wochenende liegt noch weit vor uns. Aber man kann auch unter der Woche mal Veranstaltungen besuchen und Spaß haben. Wer in den nächsten Tagen noch etwas unternehmen möchte, hat im Burgenland jede Menge Auswahl. Los geht's heute Abend um 20 Uhr im Kulturzentrum Güssing mit dem Finale des Burgenländischen Kabarettpreises 2026. Dort entscheidet sich, wer heuer die begehrte Auszeichnung mit nach Hause nimmt. Musikalisch wird es am Dienstag, und zwar gleich doppelt, um 19.30 Uhr feiert die Stadtkapelle Güssing mit dem Partnerschaftskonzert Nilien meets Güssing ihr 55-jähriges Jubiläum. Ebenfalls am Dienstag steigt ab 20 Uhr auf der Seebühne Mörbisch die Schlagerparty des Jahres mit DJ Ötzi, Vicky Leandros, Kerstin Ott, Andy Borg, den Nockies, Natalie Holzner und Vincent Gross. Am Mittwoch, dem 22. Juli, stehen ab 20 Uhr im Kulturzentrum Güssing gleich zwei Kabarettprogramme auf dem Spielplan. Christian Dolleschall präsentiert Tante Peppi. Christina Kiesler bringt ihr Soloprogramm Nachspielzeit auf die Bühne. Live-Musik bei freiem Eintritt gibt es am Donnerstag ab 18.30 Uhr auch in Eisenstadt bei Music in the City. Sorgt diesmal die Band Fusion Latina am Hauptplatz für sommerliche Stimmung. Wer sich für Geschichten interessiert, kann am Freitag um 10 Uhr an einer Führung durch das Fahrradmuseum in Ilmitz teilnehmen. Zu sehen sind historische Fahrräder und spannende Geschichten aus der Entwicklung des Fahrradfahrens. Mit der Burgenlandcard ist natürlich der Eintritt kostenlos. Den musikalischen Abschluss der Woche gibt es am Samstag am Festivalgelände in Wiesen. Josh und Rian in einer Tour auf der Bühne. Einlass ist ab 17.30 Uhr, Konzertbeginn um 18 Uhr.

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1: Aus dem Studio begrüßt Sie Joschko Vlasic. Pozdravljam vas. Bürgermeisterwahl in Deutschkreuz. Mit Ablauf der Einreichfrist für die Bürgermeisterwahl in Deutschkreuz stehen zwei Bewerber und eine Bewerberin zur Wahl. Während die Sozialdemokraten den bisherigen Vizebürgermeister Jürgen Hofer zur Wahl stellen und die ÖVP mit Ortsparteiobfrau Eva Heidenreich in die Wahl geht, ließ sich die Liste LBL bis zum Stichtag mit der Nominierung von Ex-Bürgermeister Manfred Kölli Zeit. Als Grund führt Kölli an, dass die Entscheidungsfindung innerhalb der LBL gewissenhaft geprüft wurde und schließlich auf ihn gefallen sei. Am 13. September wird gewählt. Erreicht kein Bewerber oder Bewerberin die absolute Mehrheit, ist für den 11. Oktober eine Stichwahl angesetzt. Zur Wahl sind knapp 3000 Personen zugelassen. Brand in Neusiedl am See. Nach einem Brand im Nebengebäude einer Diskothek in Neusiedl am See ist gestern eine Person ins Krankenhaus zur Abklärung gebracht worden. Ein Nebengebäude der Diskothek in Neusiedl am See sei um etwa 4 Uhr früh aus noch unbekannter Ursache in Brand geraten, meldet der Samariterbund. Die Freiwillige Feuerwehr Neusiedl rückte mit 30 Feuerwehrleuten und 7 Fahrzeugen zur Brandstelle aus. Nach etwa 2,5 Stunden konnte das Feuer gelöscht werden. Ein Übergreifen auf benachbarte Gebäude sei vermieden worden. Wie und warum es zum Brand gekommen sei, war am Sonntagnachmittag noch nicht bekannt. Die Brandermittler der Polizei haben mit ihren Untersuchungen begonnen. 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
2: Neben sonnigen Abschnitten ziehen im Tagesverlauf immer wieder Wolkenfelder durch. Am Vormittag bringen sie stellenweise Regenschauer und vereinzelt auch Gewitter. Posle podneće vreme biti uglavnom stabilnije, a kiša će biti rijeđa, sparan zrak dodatno će pojačiti osjećaj vrućine. Die Temperaturen bewegen sich zwischen 28 und 24 Grad, begleitet von leichtem bis mäßigen West- bis Südwind. Dnevne temperature će biti između 24 i 28 stupnjeva.
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1: Es ist soweit, wir starten auch schon mit unserem heutigen Tagesthema. Und zwar vor kurzem fand unter großem Andrang bereits zum 15. Mal die Kinderhochschule an der PPH Burgenland in Eisenstadt statt. 3 Tage lang hatten über 300 neugierige Kinder in 20 verschiedenen Gruppen die Möglichkeit, in abwechslungsreichen Workshops zu experimentieren, Neues zu entdecken und spielerisch in Themen wie Wissenschaft, Wirtschaft, Medien und Sprachen einzutauchen. Ziel der Kinderhochschule ist es, Wissen altersgerecht zu vermitteln, die Neugier der Kinder zu fördern und die Freude am Lernen zu wecken. Paula Schöll war für sie vor Ort und hat mit den jungen Teilnehmerinnen und Teilnehmern sowie den Organisatorinnen und Organisatoren gesprochen. Welche Eindrücke sie von den 3 Tagen mitgenommen haben, hören Sie jetzt.
2: Buntes Treiben bei der Kinderhochschule der PPH, Pädagogischen Hochschule Burgenland. Etwa an die 300 Kinder haben an der 3-tägigen Veranstaltung teilgenommen. Die 6- bis 11-jährigen Buben und Mädchen durften bei verschiedensten Workshops und Kursen teilnehmen. So auch Sarah beim Changemaker-Kurs.
3: Hallo, ich bin die Sarah, ich bin 11 Jahre alt.
4: Ich bin die Annalisa und bin 10 Jahre alt.
2: Und was genau macht sie hier?
3: Also wir lernen hier zum Beispiel auch, wie man Produkte zum Beispiel upcycelt, also aus alten Produkten neue macht. Und eben da auch sowas auf dem Gebiet vom Alt- und Neumachen eben. Ich mache zum Beispiel gerade Lavendelkissen, Säckchen halt mit Lavendel.
4: Wir basteln verschiedene Dinge, machen einen kleinen Stand und verkaufen sie dann an die anderen Leute. Es macht halt einfach Spaß, auch mal etwas zu verkaufen und in einer Gruppe zu sein.
3: Man kann halt auch sehr viel Neues ausprobieren.
2: Mit viel Neugier und Begeisterung tauchten die Kinder in neue Themenwelten ein. Dass solche Angebote weit über die Ferien hinaus wichtig sind, betont auch Bildungslandesrätin Daniela Winkler.
5: Wir begleiten jetzt die Kinderhochschule schon die letzten Jahre und ich finde es großartig, erstens einmal, dass es eine Ferienbetreuung gibt und bei der Ferienbetreuung ist uns ein ganz großes Anliegen auch und das unterstützen wir die letzten Jahre schon, dass wir natürlich sie qualitativ großartig machen, die Ferienbetreuung. Und die Kinderhochschule ist ein Teil, wo sie immer mit Workshops, mit Stationen ehrlicherweise ganz unbewusst ganz viel lernen. Sehr spielerisch, mit ganz vielen Workshops kriegen sie einfach ganz viele Kompetenzen mit, ob das im physikalischen Bereich ist, ob das Alltagskompetenzen sind. Und das werden wir auch die nächsten Jahre ganz stark unterstützen. Und auf diese Art und Weise werden wir heuer ja auch unsere Feriencamps im Burgenland veranstalten. Ja, und man sieht, wenn man hier vor Ort ist, die Kinder lieben die Kinderhochschule. Es werden eigentlich, gibt es jährlich ganz, ganz viele Anmeldungen zu der Kinderhochschule und sie sind gut gelaunt.
2: Und warum ist es wichtig, auch die Sprachgruppen einzubinden?
5: Ja, die Minderheitensprachen gehören bei uns im Burgenland dazu. Ich glaube, das sieht man. Und im Bildungsbereich ist es für uns auch ein großes Anliegen, das zu unterstützen. Nicht nur in der Schule selbst, sondern wir haben das jetzt eben auch in der Kinderhochschule. Wir haben das in den letzten Jahren auch bei den Ferien- und Lerncamps gehabt. Und wir werden das auch heuer bei den Feriencamps haben, weil die Sprache einfach zu uns dazugehört. Jegliche Sprache. Ich bin auch überzeugt, dass Sprache für Kinder und für Jugendliche wichtig sind, dass sie können. Und dass einfach auch die Kompetenzen der Kinder weiterentwickelt werden.
2: Die Kinderhochschule Burgenland hat sich in den vergangenen Jahren zu einem beliebten und erfolgreichen Bildungsprojekt entwickelt. Unterstützung und großes Lob gibt es dafür auch von der Direktorin der PPH Burgenland, Sabine Weiß.
6: Wir wollen unbedingt den Kindern auch die Möglichkeit bieten, dass sie in der Ferienzeit auch forschen und lernen und Spaß miteinander haben. Und gleichzeitig können unsere Studierenden die Erfahrungen sammeln, mit den Kindern gemeinsam zu arbeiten. Weil das sind immerhin Lehramtsstudierende und die machen das im Rahmen einer Lehrveranstaltung und können Workshops vorbereiten und dann eben mit den Kindern hier eine spannende Ferienzeit verbringen. Aber bei uns geht es nicht nur ums Forschen und Experimentieren, sondern es geht auch darum, dass die Lehramtsstudierenden mit den Kindern arbeiten und da Praxiserfahrungen sammeln können.
2: Wie wichtig sind Ihnen die Volksgruppensprachen?
6: Das ist uns sehr wichtig, weil in den Familien ja immer weniger die Volksgruppensprachen weitergegeben werden. Und da sind wir Bildungseinrichtungen gefragt. Und wir bieten ja auch das Lehramtsstudium für Burgenland-Kroatisch und für Ungarisch an. Und daher wollen wir auch den Kindern in der Kinderuni oder in der Kinderhochschule und unseren Lehramtsstudierenden, die Volksgruppensprachen eben bei uns studieren, die Möglichkeit bieten, dass sie das auch im Rahmen der Kinderhochschule machen können. Wir haben Burgenland, Romani und Ungarisch am Standort in Oberwart und Burgenland Kroatisch hier bei uns am Standort in Eisenstadt. Es läuft einerseits sehr ruhig ab, aber auch sehr lustig, lustvoll, spannend. Also die Stimmung ist sehr gut bei uns hier im Haus.
7: Die Stimmung ist momentan sehr gut. Sehr viele Kinder sind im Haus, auch sehr viele Pädagogen. Aber es kommt dann die Sommerpause. Und was uns jetzt von Radio Mora interessieren würde, was wird es nach der Sommerpause geben bei der PPH Burgenland?
6: Ja, also wir starten auch im nächsten Jahr wieder mit zwei Gruppen Lehramtsstudierenden in der Primarstufe, also die Volksschullehramt machen. In der Sekundarstufe haben wir aktuell noch ein Anmeldefenster offen. Da laden wir ganz herzlich ein, dass sich noch Studierende bewerben für die Fächer Deutsch, Mathematik, Englisch, Geschichte, Geografie, Burgenland, Kroatisch oder auch Religion. Und dann haben wir ganz neu ein Bachelorstudium Elementarpädagogik, wo man wirklich die grundständige Ausbildung auch bei uns im Haus machen kann. Auch da ist noch das Anmeldefenster offen. Es gibt noch Plätze. Wir würden uns freuen, wenn sich noch jemand bewerben würde. Herzlich willkommen bei uns.

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2: Aus dem Studio begrüßt Joško Vlašić. Pozdravljam vas. PKW neue Zulassungen. Elektroautoanteil steigt. Im ersten Halbjahr sind noch nie so viele Elektroautos im Burgenland zugelassen worden wie heuer. Von mehr als 5000 Zulassungen sind 2026 von Jänner bis Juni laut Statistik Austria 1353 Elektroautos. Das sind um 341 Elektroautos mehr als im Vorjahr. Damit liegt das Burgenland gemeinsam mit Salzburg österreichweit an zweiter Stelle nach dem erstplatzierten Oberösterreich. Betrachtet man die Bezirksbilanzen, dann liegt Eisenstadt mit gut 30% an Elektroautozulassungen an erster Stelle im Burgenland. Danach folgen Oberwart und Güssing mit 28%. Im Bezirk Oberpullendorf wurden 23% aller burgenländischen Elektroautos neu angemeldet. Burgenland, neue Fachkräfte mit mehr Autismuskompetenz. Die Zahl der Kinder und Jugendlichen mit einer Diagnose aus dem Autismus-Spektrum steigt. Geht man davon aus, dass etwa 1% der Bevölkerung an Autismus leidet, betrifft das im Burgenland etwa 3000 Menschen, die selbst oder als Angehörige betroffen sind. Neben Engagement und Einfühlungsvermögen braucht es auch spezialisierte Kompetenzen. Diese haben 28 BurgenländerInnen in einem Lehrgang mit 4 Modulen erworben. Sie werden nun als ExpertInnen im Burgenland tätig sein. Pro Bezirkshauptmannschaft sollen künftig 2 MitarbeiterInnen der aufsuchenden Familienarbeit über diese Zusatzqualifikationen verfügen, so SPÖ-Landesrat Leonard Schneemann. 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
5: Heute erwartet uns halbwegs freundliches Sommerwetter ohne eine große Hitze. Sunce će se tijekom dana više puta probijati kroz oblake. Na jugu Gradišća oblaci će biti nešto gušći i tamo ponegdje može pasti kratkotrajna kiša. Im übrigen Burgenland bleibt es überwiegend trocken. Vor allem im Norden macht sich zeitweise ein lebhafter Nordwestwind bemerkbar. Temperatura će se penjati na ugodnih 24 do 28 stupnjeva. Die Tagestemperaturen klettern von 24 auf gemütliche 28 Grad.
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5: Es ist 9:05 und ich hoffe, Ihr Montag ist gut gestartet. Sie haben die neue Woche bisher entspannt begonnen. Falls Sie gerade erst eingeschaltet haben, herzlich willkommen bei Memo auf Radio Mora. Und wenn Sie uns schon den ganzen Morgen begleiten, freut es mich natürlich umso mehr, dass Sie weiterhin dabei sind. Hier ist Daniel Furkert live aus dem Studio und wir starten jetzt gemeinsam in die zweite Stunde unserer Morgensendung. 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Also gönnen Sie sich einen mentalen Restart, atmen Sie kurz durch.

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1: Achtung! Die Polizei warnt vor einer neuen Betrugsmasche. Ein Unbekannter soll mit fremden Daten Waren im Wert von mehr als 20.000 Euro bestellt haben und anschließend selbst abgeholt haben. Betroffen sind mehrere Bundesländer. In Niederösterreich, dem Burgenland und Salzburg wurden bereits 15 Fälle bekannt. Der Täter soll unter anderem große Bestellungen wie Waschmaschinen, Backöfen, Saunaöfen oder Laminat auf fremde Namen geordert haben. Opfer bemerkten den Betrug teilweise erst, als die Lieferung plötzlich vor ihrer eigenen Haustür stand und der Unbekannte dort bereits wartete, um die Ware entgegenzunehmen. Bisher werden dem Mann 15 Straftaten zugerechnet. Die Fälle ereigneten sich zwischen Oktober 2025 und Februar 2026, unter anderem in St. Pölten, Neusiedl am See, im Burgenland und der Stadt Salzburg. Die Polizei hat nun ein Foto des Verdächtigen veröffentlicht und bittet um Hinweise. Wer in den vergangenen Monaten ungewöhnliche Lieferungen oder verdächtige Personen bei Zustellung bemerkt hat, soll sich bitte melden.

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1: Vor kurzem fand unter großem Andrang bereits zum 15. Mal die Kinderhochschule an der PPP Burgenland in Eisenstadt statt. Drei Tage lang hatte über 300 neugierige Kinder in 20 verschiedenen Gruppen die Möglichkeit, in abwechslungsreichen Workshops zu experimentieren, Neues zu entdecken und spielerisch in Themen wie Wissenschaft, Wirtschaft, Medien und Sprachen einzutauchen. Ziel der Kinderhochschule ist es, Wissen altersgerecht zu vermitteln, die Neugier der Kinder zu fördern und die Freude am Lernen zu wecken. Paula Schöll war für sie vor Ort und hat mit den jungen Teilnehmerinnen und Teilnehmern sowie den Organisatorinnen und Organisatoren gesprochen. Welche Eindrücke sie von den drei Tagen mitgenommen hat, hören Sie jetzt.
2: Ich bin die Laura, ich bin 9 Jahre alt und ich bin hier in dieser Gruppe, weil ich lernen will, wie man so Sachen verkauft, wie man das alles herstellt. Und mir gefällt es hier sehr, sehr gut. Ich habe auch viel Neues dazugelernt. Ich bereite mich sehr, sehr darauf vor, dass ich auch einmal verkaufen will. Deswegen bin ich auch hier in dieser Gruppe.
3: Und was genau machst du hier?
2: Also wir als Gruppe basteln hier für einen, also für so Stände, weil es gibt dann am Donnerstag so einen, so Marktstände. Und dort stellen wir dann halt Sachen aus, die wir gebastelt haben.
3: Sagt Laura, 9 Jahre alt, die beim Kurs Changemaker mit Begeisterung dabei war. Die Kinderhochschule Burgenland bemüht sich Jahr für Jahr, den Kindern eine Plattform zur Verfügung zu stellen, wo sie unterschiedlichste Themenbereiche kennenlernen, Neues ausprobieren und ihr Wissen auf spielerische Weise erweitern können. Dazu braucht es aber auch viele engagierte PädagogInnen, die mit ihrem Fachwissen, ihrer Kreativität und viel Begeisterung abwechslungsreiche Workshops gestalten und den Kindern die Freude am Entdecken, Ausprobieren und Lernen näher bringen. So wie Anna Wallner, Leiterin der Changemaker-Gruppe.
4: Und machen quasi aus recycelten Materialien Gegenstände und Produkte, die wir dann morgen am Markttag mit den Kindern gemeinsam verkaufen. Und das Ziel ist, dass die Kinder über Probleme nachdenken und dann Produkte dazu entwickeln, die die Probleme lösen.
3: Und was macht das Projekt so besonders?
4: Also ich finde, dass die Kreativität der Kinder individuell gefördert wird und dass die Kinder wirklich selbstständig und individuell an ihren Problemen arbeiten können und dadurch ja, etwas Schönes entwickeln können, was dann verkauft wird. Und ich finde, der wirtschaftliche Aspekt wird dadurch auch mit eingebracht und den Kindern auch näher gebracht.
3: In der Kroatisch-Gruppe drehte sich alles um Sprache, Kreativität und Fantasie. Nach einer Kennenlernrunde und gemeinsamen Spielen lernten die Kinder neue kroatische Wörter. Anschließend gestalteten sie ihre eigenen Sprachheldinnen und Sprachhelden und konnten dabei selbst entscheiden, welche besonderen Fähigkeiten diese besitzen. Danach zeichneten sie ihre Figuren, erfanden gemeinsame Geschichten und sprachen ihre kroatischsprachigen Texte als Audio ein. Am Ende ist daraus ein eigenes Bilderbuch mit vertonten Geschichten entstanden, das die kreativen Ideen der Kinder festhält.
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3: Mit großer Begeisterung berichteten die Kinder der Kroatisch-Gruppe von ihren selbstgestalteten Superheldinnen und Superhelden, ihren besonderen Kräften und davon, wie viel Spaß ihnen der Workshop und das Erzählen der Geschichte auf Kroatisch gemacht hat.
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1: Wollten Sie schon immer einen Hund haben? Einen treuen Begleiter fürs Leben, einen besten Freund mit vier Pfoten, ein neues Familienmitglied? Für viele ein großer Wunsch. Doch bevor der neue Vierbeiner ins Zuhause kommt, heißt es jetzt zuerst lernen. Seit Juli gibt es für neue Hundehalterinnen und Hundehalter nämlich einen verpflichtenden Sachkundenachweis, eine Art Hundeführerschein. Der vierstündige Kurs soll grundlegendes Wissen über Haltung, Verhalten und Bedürfnisse von Hunden vermitteln. Hintergrund ist, dass rund um die Vierbeiner noch immer viele Mythen kursieren und Fehlentscheidungen bei der Anschaffung vermieden werden sollen. Auch Spontankäufe sollen reduziert werden, damit weniger Tiere später im Tierheim landen. Ausgenommen sind unter anderem Tierärzte, Hundetrainer und Personen, die in den vergangenen 2 Jahren bereits einen Hund gehalten haben. Der Sachkundenachweis gilt außerdem nicht nur für Hunde. Auch zukünftige Besitzer bestimmter Reptilien, Amphibien und Papageienarten müssen einen solchen Kurs absolvieren.

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1: Die Kinderhochschule der privaten pädagogischen Hochschulen Burgenland war ein Riesenerfolg. Es gab unterschiedlichste Kurse, an denen die Kinder teilnehmen konnten. Einer der spannendsten war die Gruppe Stop Motion, wo die Kinder durch Animation von einzelnen Fotos einen Kurzfilm zusammenstellen durften. Angewiesen wurden sie von Kursleiterin Manuela. Stop Motion klingt jetzt vielleicht kompliziert, die jungen Teilnehmerinnen und Teilnehmer hatten aber riesen Spaß dabei.
2: Die Kinder stehen bei diesem Projekt der PPH Burgenland im Mittelpunkt. Mit viel Neugier und Kreativität erzählen sie, was sie dabei gelernt haben und welche Erfahrungen sie gesammelt haben.
3: Ich bin Florian Hofer und ich bin 9 Jahre alt. Ich mache gerade diese Knetseife und einen Stiftehalter.
2: Und warum macht es dir so viel Spaß hier?
3: Man kann sehr kreativ sein und auch viele Sachen ausprobieren.
4: Ich bin die Carla Greger und ich bin 11 Jahre alt.
2: Und warum bist du hier?
4: Weil ich es liebe zu basteln und was Neues ausprobieren möchte.
2: Und an was genau arbeitest du gerade?
4: Ich arbeite an Fächer, an einer Monster-Bowling-Bahn und noch an Vogelhäuser.
2: Die Kinder beschäftigen sich dabei nicht nur mit den kreativen Aufgaben, sondern auch mit der Frage, wie sie selbst etwas bewegen können. Als sogenannte Changemaker lernen sie, eigene Ideen zu entwickeln, Verantwortung zu übernehmen und gemeinsam an Lösungen zu arbeiten. Dabei erfahren sie, dass auch junge Menschen mit ihren Gedanken und ihrem Engagement einen Unterschied machen können. Welche Rolle die Begleitung der Kinder dabei spielt, erzählt uns Betreuerin Chiara Sommer.
5: Ich bin da Studierende an der PH und betreue eben die eine Changemaker-Gruppe. Und die jungen Unternehmerinnen und Unternehmer sind sehr fleißig, weil sie verschiedene Ideen entwickelt haben für Probleme, die es so gibt in ihrem Alltag oder was ihnen so eben passiert. Und sie haben sehr, sehr viele spannende Ideen und arbeiten an denen, entweder Dienstleistungen oder Produkte. Und die stellen sie eben jetzt hierher und dürfen sie am Ende dann auch verkaufen.
2: Doch neben dem Thema Changemaker spielt auch die Sprache und Kultur eine wichtige Rolle in der Kinderhochschule. Nicht nur die deutsche, sondern auch die Minderheitensprachen wie Kroatisch, Ungarisch oder Romani stehen dabei im Mittelpunkt. Wie die kroatischen Kinder diesen Teil erleben, was ihnen am besten gefällt und wie ihre kreativen Figuren heißen, erzählen sie selbst.
3: Das ist Mimolat Kakusekani. 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
2: Wie heißt deine Figur?
3: Moja figura se zove super familia.
2: Was kann deine Figur besonders gut?
3: Moja figura zna do jako, jako dobro diskutirat.
2: PädagogInnen und BetreuerInnen bereiten sich für die Kinderhochschule bestens vor und arbeiten an einem gemeinsamen Beschäftigungsplan, der die Volksgruppensprachen hervorheben soll, bestätigt uns auch Klara Bauer.
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2: Im Rahmen der Kinderhochschule der PPH Burgenland hat auch das Roma-Service in Oberwart einen Kurs für Kinder gestaltet. Dabei wurde den Kindern auch Romani, die Sprache der Volksgruppe der Roma, nähergebracht. Hier hat sich Sarah Gärtner-Horbart mit den Kindern beschäftigt.
7: Vorher war eben die Überlegung von der PPH Burgenland, dass Seminare zu den Volksgruppensprachen angeboten werden. Also wir haben zwei Gruppen. Wir haben Studierende von der Ungarisch-Gruppe, die einen Ungarisch-Workshop machen und dann für den Burgenland, Romani, haben wir auch Studierende, die was dafür zuständig sein und der Josef Schmidt, der ja Romanes-Unterricht macht. Und das Konzept ist eben das, also wir gestalten mit den Kindern ein digitales Kinderbuch. Unser Thema ist ja Superheldinnen und unser großes Thema ist Freundschaft. Das heißt, zwecks Unterricht, wir bringen den Kindern wichtige Vokabeln einmal auf Burgenland Romani bei. Das heißt, man braucht keine Voraussetzungen, man muss nicht fließend Romanes sprechen, auch nicht Ungarisch. Es ist alles von Beginn weg zum Thema Freundschaft. Und dann überlegt man sich ein Konzept, wie man das jetzt gestaltet. Wir haben sich überlegt, dass das Thema ja Superheld ist und Freundschaft und dass sie eine Szene zeichnen sollen und sich ein Adjektiv, ein Verb überlegen sollen, was für sie in einer Freundschaft wichtig ist. Viele haben sich für Spielen, Helfen, Teilen und so weiter entschieden und dass sie das eben in ihrer Zeichnung widerspiegeln. Also Ziel ist es von der Kinderhochschule, dass sie viel voneinander mitnehmen können, dass sie sehr viel Spaß auch haben und dass sie ein bisschen in die Sprachen auch einschnuppern können und dass sie auch gemeinsam was Digitales erstellen können, weil unser Schwerpunkt ist ja auf digitale Medien, deswegen haben wir ja auch Workshops mit Radio Mora und ORF, dass sie da wirklich in den Berufen einschnuppern können, was sie tatsächlich auch machen, was alles möglich ist. Und das war uns halt wichtig, dass da halt sehr viele neue Erlebnisse kennenlernen, Erfahrungen sammeln können. Ja, das ist uns wichtig.

0: Es ist 10 Uhr.
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2: Aus dem Studio begrüßt Sie Joško Vlašić. Pozdravljam vas. PKW neue Zulassungen. Elektroautoanteil steigt. Im ersten Halbjahr sind noch nie so viele Elektroautos im Burgenland zugelassen worden wie heuer. Von mehr als 5000 Zulassungen sind 2026 von Jänner bis Juni laut Statistik Austria 1353 Elektroautos. Das sind um 341 Elektroautos mehr als im Vorjahr. Damit liegt das Burgenland gemeinsam mit Salzburg österreichweit an zweiter Stelle nach dem erstplatzierten Oberösterreich. Betrachtet man die Bezirksbilanzen, dann liegt Eisenstadt mit gut 30% an Elektroautozulassungen an erster Stelle im Burgenland. Danach folgen Oberwart und Güssing mit 28%. Im Bezirk Obpullendorf wurden 23% aller burgenländischen Elektroautos neu angemeldet. Burgenland, neue Fachkräfte mit mehr Autismuskompetenz. Die Zahl der Kinder und Jugendlichen mit einer Diagnose aus dem Autismus-Spektrum steigt. Geht man davon aus, dass etwa 1% der Bevölkerung an Autismus leidet, betrifft das im Burgenland etwa 3000 Menschen, die selbst oder als Angehörige betroffen sind. Neben Engagement und Einfühlungsvermögen braucht es auch spezialisierte Kompetenzen. Diese haben 28 BurgenländerInnen in einem Lehrgang mit 4 Modulen erworben. Sie werden nun als ExpertInnen im Burgenland tätig sein. Pro Bezirkshauptmannschaft sollen künftig 2 MitarbeiterInnen der aufsuchenden Familienarbeit über diese Zusatzqualifikationen verfügen, so SPÖ-Landesrat Leonard Schneemann. 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
5: Nicht mehr so heiß, dafür angenehm sommerlich präsentiert sich das Wetter heute. Sunčano razdoblja neće nedostajati u cijelom gradišću. Ipak, tijekom dana razvijat će se i nešto više oblaka, posebno na jugu. Dort kann sich vereinzelt auch Regenschauer bilden. Im Norden weht zeitweise lebhafter Nordwestwind. Ansonsten bleibt es eher windschwach. Najviša dnevna temperatura bit će između 24 i 28 stupnjeva. Die Höchsttemperaturen bewegen sich zwischen 24 und 28 Grad.
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5: Wie sieht Ihr Morgen denn bisher aus? Sind Sie schon gut im Tag angekommen, das Wochenende gut verdaut oder lassen Sie es noch etwas ruhiger angehen? Auf alle Fälle schön, dass Sie in den Tag starten mit Memo auf Radio Mora. Ich bin Daniel Frickert und begleite Sie durch den Vormittag. Die letzte Stunde läuft und wir haben auch jetzt schon wieder einige interessante Inhalte für Sie vorbereitet. Was beschäftigt die Medienwelt aktuell? Genau darauf schauen wir gleich in unserem Medienüberblick. Danach werden wir unser heutiges Tagesthema mit einem letzten Beitrag beenden. 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Bleiben Sie bei uns. Memo begleitet Sie durch den Vormittag. Weiter geht es mit den Beatles.

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Spanien krönt sich gegen schwache Argentinier mit 1:0 nach Verlängerung zum Weltmeister. Die Furia Roja dominierte das Spiel nach Belieben. Argentinien maute sich trotz Unterzahl beinahe ins Elfmeterschießen. Neue Erkenntnisse aus der Mitgliederkartei der NSDAP. Alt-Nazis steuerten FPÖ in ersten Jahren. Ausschließlich braune Veteranen bildeten die erste Parteiführung der FPÖ, darunter ein bisher unverdächtiger Ex-General und ein Sachse, der den Parteinamen erfand. Ebola breitet sich im Kongo schneller aus als je zuvor. Der Ebola-Ausbruch in der Demokratischen Republik Kongo entwickelt sich zur am schnellsten wachsenden Epidemie in der Geschichte der Krankheit. Aus für Mode im Müll. 85% der Österreicher dafür. Große Unternehmen dürfen unverkaufte Kleidung und Schuhe seit dem Wochenende in der EU nicht mehr vernichten. Laut einer repräsentativen Umfrage der Altstoffrecycling Austria AG befürworten rund 85% der Österreicherinnen und Österreicher dieses Verbot.

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1: Kinder werden zu Autorinnen und Illustratorinnen zugleich. Im Rahmen der Kinderhochschule der Pädagogischen Hochschule Burgenland in Kooperation mit dem HKD Kroatischen Kulturverein haben die Kinder ihre eigenen Superheldinnen und Superhelden entworfen, ihnen Geschichten gegeben und dabei ihrer Kreativität freien Lauf gelassen. Und das alles zweisprachig, Kroatisch und Deutsch. In Oberwart haben die Kinder Romani und Ungarisch gelernt, also sich in den Volksgruppensprachen geübt. Aus den vielen Ideen ist zum Abschluss sogar ein viersprachiges Buch, nämlich auf Deutsch, Kroatisch, Ungarisch und Romani entstanden. Was die Kinder dabei gelernt haben und warum dabei auch die Volksgruppensprachen eine wichtige Rolle spielten, hören Sie jetzt.
2: Beim Kurs Changemaker schlüpften die Kinder spielerisch in die Rolle von Gründerinnen und Gründern. Aus Alltagsmaterialien entwickelten sie im Sinne von Upcycling kreative Produktideen, erhielten bei einer altersgerechten Vorlesung Einblicke in die Welt der Wirtschaft und durften ihre Produkte am Abschlusstag an einem eigenen Marktstand präsentieren. Begeistert war auch die 11-jährige Miriam Weintögel.
3: Weil ich die letzten 4 Jahre auch hier war und es mir sehr gut gefallen hat und wir immer tolle Sachen gemacht haben.
4: Und an was arbeitet ihr derzeit?
3: An was arbeiten wir? Halt an Bastelsachen, die wir dann verkaufen auf einem Stand und ja.
4: Wer bist du und was ist deine Aufgabe in dieser Gruppe?
5: Ich bin Manuela und ich betreue Kinder in unserem Stop-Motion-Seminar.
4: Und was passiert in diesem Stop-Motion-Seminar?
5: Die Kinder haben verschiedene Szenen zur Verfügung gestellt bekommen, haben dazu ihr eigenes Maxerl gestalten können und jetzt drehen sie mit ihrem Maxerl und dem passenden Hintergrund ihre eigene Geschichte.
2: Sagt Manuela, die Leiterin der Gruppe Stop Motion, und erklärt, wie die Kinder Schritt für Schritt an die Welt des Animationsfilms herangeführt werden. Auch die kreative Umsetzung spielt dabei eine wichtige Rolle und natürlich vieles mehr, kann uns Betreuerin Conny bestätigen.
6: Hi, ich bin die Conny, ich bin berufsbegleitende Studierende an der BH Burgenland und meine Aufgabe ist es heute im Zuge der Kinderhochschule, die Kinder bei Stop Motion zu betreuen.
4: Was ist das und warum ist es so besonders?
6: Stop Motion ist eine Technik, mit der ich aus Bildern einen Film mache. Die Kinder dürfen ihre Kreativität ganz ausleben frei, bekommen von uns die Hintergründe zur Verfügung gestellt und kleine Maxeln, die sie selbst kreativ gestalten und dann einen Film dazu drehen.
2: Mit viel Fantasie und Begeisterung machten sich die Kinder an die Umsetzung ihrer Ideen. Sie entwickelten eigene Geschichten, gestalteten individuelle Figuren und lernten, wie aus vielen einzelnen Bildern nach und nach eine bewegte Videogeschichte entsteht. Dabei waren Kreativität, Geduld und Teamarbeit gleichermaßen gefragt. Am Ende konnten die Kinder ihre fertigen Stop-Motion-Filme stolz präsentieren und dabei erleben, wie ihre selbst erfundenen Geschichten Bild für Bild zum Leben erwachen.
7: Ich heiße Annika und ich bin 11 Jahre alt.
4: Und was machst du heute hier?
7: Heute mache ich Stop Motion.
4: Und was genau machst du da?
7: Wir machen Fotos, die sich dann zu einem Film zusammenfügen.
2: Aus vielen kreativen Ideen entstanden ganz unterschiedliche Stop Motion Filme. Jedes Kind konnte seiner Fantasie freien Lauf lassen und gemeinsam mit anderen eine eigene Geschichte entwickeln. Mit viel Geduld wurden Figuren gestaltet, Kulissen vorbereitet und Bild für Bild aufgenommen, bis schließlich kleine Filme entstanden. Ilvi und Lisa nehmen uns jetzt mit in ihre ganz persönliche Geschichte. Sie zeigen ihren selbstgestalteten Stop-Motion-Film und erzählen, welche Idee sie gemeinsam entwickelt haben und wie sie diese kreativ umgesetzt haben.
7: Und ich bin hier, weil es mir sehr Spaß macht und ich bin froh, dass meine beste Freundin auch hier ist.
4: Und was macht sie hier genau?
7: Also jetzt gerade machen wir Stop Motion und hier machen wir Fotos und da wird ein Video draus gemacht.
4: Und an welchen Videos, diese Fotos arbeitet ihr?
7: Also wir machen so, wir haben solche Figuren gemacht und es wird so ein Supermarkt sein und da gibt es halt einen Dieb.
2: Summa summarum war die Kinderhochschule Burgenland ein Riesenerfolg. Das hört man auch an den begeisterten Interviews, die uns die jungen Teilnehmerinnen und Teilnehmer gegeben haben.
8: Mein ist das Video, dass wir morgen auf der Bastia im Moorlatsch Tschajelimo und in der nächsten Tomo haben wir es Moorlatsch in der mit morgen kann frei arbeiten.
4: Wie heißt deine Figur?
8: Moje se zove Čudovište boja. farba i on može, na primjer, ako je sada, ne znam, on može kao boje verwandeln, da.
4: Was kann deine Figur besonders gut?
8: Da, boje verwandeln.

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1: Na, schon Pläne für die Woche? Falls nicht, dann besser jetzt zuhören. Denn wer in den nächsten Tagen noch etwas unternehmen möchte, der hat im Burgenland mehr als genug Auswahl. Los geht's heute Abend um 20 Uhr im Kulturzentrum Güssing mit dem Finale des Burgenländischen Kabarettpreises 2026. Dort entscheidet sich, wer noch die letzten Auszeichnungen mit nach Hause nimmt. Musikalisch wird es am Dienstag, und zwar gleich doppelt. Um 19.30 Uhr feiert die Stadtkapelle Güssing mit dem Partnerschaftskonzert Nilen meets Güssing ihr 55-jähriges Jubiläum. Ebenfalls am Dienstag steigt ab 20 Uhr auf der Seebühne Mörbisch die Schlagerparty des Jahres mit DJ Ötzi, Vicky Leandros, Kerstin Ott, Andy Borg, den Nockies und Nathalie Holzner sowie Vincent Gross. Am Mittwoch, dem 22. Juli, stehen ab 20 Uhr im Kulturzentrum Güssing gleich zwei Kabarettprogramme auf dem Spielplan. Christian Dolleschall präsentiert Tante Peppi und Christina Kiesler bringt ihr Soloprogramm Nachspielzeit auf die Bühne. Live-Musik beim freien Eintritt gibt es am Donnerstag ab 18.30 Uhr in Eisenstadt. Bei Music in the City sorgt diesmal die Band Fusion Latina am Hauptplatz für sommerliche Stimmung. Wer sich für Geschichte interessiert, kann am Freitag um 10 Uhr an einer Führung durch das Fahrradmuseum in Ilmitz teilnehmen. Zu sehen sind historische Fahrräder und spannende Geschichten aus der Entwicklung des Radfahrens. Mit der Burgenland-Card ist der Eintritt kostenlos. Die musikalischen Abschluss der Woche gibt es am Samstag am Festivalgelände Wiesen. Josh und Rian stehen gemeinsam bei ihrem Open Air in einer Tour auf der Bühne. Einlass ist ab 17.30 Uhr, Konzertbeginn um 18 Uhr.

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1: In unseren Genussmomenten geht's heute um einen Trend, der gerade überall mehr zu sehen ist. Functional Smoothies, also Fruchtgetränke, die nicht nur bunt und frisch aussehen, sondern zusätzlich mit Zutaten wie Kollagen, Kreatin, Vitaminen oder pflanzlichen Extrakten angereichert werden. Die Idee dahinter ist simpel. Ein Smoothie soll nicht nur gut schmecken, sondern gleichzeitig auch etwas für den Körper tun. Zum Beispiel die Haut unterstützen, mehr Energie geben oder nach dem Sport eine passende Ergänzung sein. Deshalb tragen viele dieser Drinks Namen wie Glow My Skin oder Super Brain und werden mit ganz bestimmten Wirkungen beworben. Der Trend kommt ursprünglich aus den USA, ist schon älter als die Zeit selber, vor allem aus Los Angeles, wo Stars ihre Influencer mit ihren eigenen Smoothie-Kreationen für Aufmerksamkeit sorgen. Mittlerweile gibt es auch in Wien immer mehr Lokale, die auf diese Mischung aus Wellness, Lifestyle und Ernährung setzen. Dabei kommen ganz unterschiedliche Zutaten ins Glas. Von Beeren, Mango und Bananen bis hin zu Kollagenpulver, Matcha oder Proteinzusätzen. Ein bekanntes Beispiel ist ein Erdbeersmoothie mit Kollagen und Hyaluronsäure, der durch Prominente weltweit bekannt wurde. 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Stručnjaci upozoravaju da kolagen sam po sebi neće napraviti čudo za kožu, a mali dodatak kreatina u smoothieu ne može zamijeniti pravi trening ili uravnotežnu prehranu. Am Ende sind Functional Smoothies also vor allem ein Ausdruck eines neuen Bewusstseins rund um Ernährung und Wohlbefinden. Sie können einen schöneren Genussmoment haben. Die Basis für einen gesunderen Lebensstil bleibt aber weiterhin eine ausgewogene Ernährung, Bewegung und genügend Erholung. Und wenn Ihnen ein Smoothie nicht reicht als Mittagessen, verständlich, dann schauen Sie doch einfach online auf den Websites unserer lokalen Gasthäuser und Restaurants vorbei, was es denn heute im Mittagsangebot gibt. Dobar tek, Mahlzeit!

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1: Und damit verabschiedet sich Memo für heute aus ihrem Morgen. Danke, dass Sie uns begleitet haben. Egal ob unterwegs, in der Arbeit oder entspannt zu Hause. Schön, dass wir gemeinsam in den Tag starten konnten. Ich bin Daniel Fürgert und das war Memo live aus dem Studio von Radio Mora. Bleiben Sie noch bei uns, denn gleich geht es weiter mit Romani Ora und dem nächsten spannenden Programm. 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

0: Es ist 11 Uhr.
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2: Herzlich willkommen und einen wunderschönen guten Tag. Sie hören Radio Amora aus unserem Studio in Oberwart. Es freut mich wieder sehr, dass Sie heute mit dabei sind. Am Mikrofon begrüßt Sie Susanne Horvath. Wie jeden Montag steht dieser bei uns ganz im Zeichen der Musik. Für Sie haben wir eine abwechslungsreiche Auswahl wunderschöner Roma-Lieder vorbereitet, von traditionellen Klängen über mitreißenden Rhythmen. Machen Sie es sich bequem, genießen Sie die Musik und lassen Sie sich durch die schöne Musik durch den Vormittag begleiten. 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

0: Schön, dass Sie auch heute wieder bei Radio Mora eingeschaltet haben. Ich begrüße Sie ganz herzlich und wünsche Ihnen einen angenehmen Montag. In der nächsten Stunde erwartet Sie eine bunte Mischung und eine musikalische Reise durch die Welt der Roma-Musik. Genießen Sie die Musik, lassen Sie den Alltag für eine Weile hinter sich und begleiten Sie uns durch diese Stunde voller Klang und Lebensfreude. 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

0: Natürlich haben wir auch heute wieder unsere zweisprachigen Volksgruppen-News für Sie dabei. Darin erfahren Sie, was aktuell in der Region und darüber hinaus passiert. Wie immer hören Sie die Nachrichten zuerst auf Deutsch und anschließend auf Roman. Freuen Sie sich also auf gute Musik und interessante Informationen. Alles in gewohnter Radio Mora-Manier. Bleiben Sie gerne bei uns. 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
3: Melinda Stoika, Stimme zwischen Jazz, Elektronik und Weltmusik. Melinda Stoika ist Sängerin, DJ und Musikproduzentin. Die ungarisch-österreichische Künstlerin verbindet Jazz, elektronische Musik und internationale Einflüsse zu einem eigenständigen Sound. Geboren 1977 in Budapest und heute in Wien lebend, wurde Stoika früh musikalisch geprägt. Ihr Vater, der Jazzpianist Tibor Parkosi, förderte sie bereits als Kind. Erste Bühnenerfahrung sammelte sie an der Ungarischen Staatsoper und im Operettentheater Budapest. Mit 16 Jahren begann Stoika ihre professionelle Laufbahn als DJ und Sängerin im Wiener Hotel Mario. Später tourte sie mit Harry Stoika und veröffentlichte 2003 mit Deep House Mafia die Single Let Me Know. 2004 war sie an der Gründung von Delatab beteiligt, mit der sie 10 Jahre lang auf Tour war und 4 Alben veröffentlichte. Heute arbeitet Melinda Stoika als Vokalistin, Komponistin und Produzentin für Musikprojekte, Events und Werbejingles.

Damit geht unsere heutige Romani Ora schon wieder fast zu Ende. Ich hoffe, unsere Musik und die Beiträge haben Sie gut durch den Vormittag begleitet und Ihnen eine schöne Stunde bereitet. Für den restlichen Tag wünsche ich Ihnen alles Gute, viel angenehme Momente und vor allem beste Gesundheit. Am Mikrofon verabschiedet sich Susanne Horvath und wir hören uns wieder wie gewohnt um 11 Uhr hier auf Radio Mora. Bis dahin wünsche ich Ihnen eine angenehme Mittagszeit und verabschiede mich mit einem herzlichen Delto Mensa. 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

0: Es ist 16 Uhr.
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2: Prime sana su regiu.
3: Időjárás jelentés a Gius 4 Austriától.
4: Hallo von der Gius 4 Austria in Wien, mein Name ist Ariane Pfleger. Am Montagnachmittag werden die Quellwolken vorübergehend dichter und es steigt auch die Neigung zu teils gewittrigen Schauern ein wenig an, bei Höchstwerten um 26 Grad. Der Abend und die Nacht auf Dienstag verlaufen dann aber ruhig, die Wolken lockern auf und die Temperaturen sinken auf recht frische 12 bis 14 Grad. Am Dienstag scheint oft die Sonne, auch wenn zeitweise ein paar Wolkenfelder durchziehen und Quellwolken entstehen. Die Schauerneigung bleibt aber nur gering, bei Höchstwerten um 25 Grad. Am Mittwoch bleibt es zeitweise sonnig, auch wenn schon etwas mehr Wolken durchziehen. Und Donnerstag und Freitag steht dann ein Wechsel aus Sonne, Wolken und teils gewittrigen Regenschauern auf dem Programm. Die Temperaturen bleiben vorerst noch gedämpft, bei Höchstwerten zwischen 23 und 26 Grad. So viel zum Wetter von der Gius 4 Austria, zurück ins Studio.
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Hallo und herzlich willkommen, liebe Zuhörerinnen und Zuhörer, zur heutigen Sendung hier bei Radio Spot On über Hitze und darüber, wie stark hohe Temperaturen und Sonnenstrahlung den menschlichen Körper beeinflussen. Hitze ist nämlich mehr als nur ein Wettergefühl. Sie wirkt direkt auf den Kreislauf, verändert die Temperaturregulation des Körpers und kann im Extremfall gesundheitliche Risiken verursachen. Gleichzeitig ist sie auch eng verbunden mit unsichtbaren Faktoren wie UV-Strahlung, die Haut und Zellen langfristig beeinflussen können. Und in der heutigen Sendung geht es eben darum, was im Körper bei Hitze passiert, warum wir schwitzen, wie Dehydration entsteht und welche Rolle Bewegung unter hohen Temperaturen spielt. Außerdem wird erklärt, wie UV-Strahlung wirkt, warum Sonnenbrand entsteht und wie sich daraus langfristig Risiken wie Hautkrebs entwickeln können. Also, ich habe gesagt, bleibt dran und seid gespannt, denn gleich geht's

unangenehmes Gefühl. Sie stellen eine echte physiologische Belastung dar. Der Körper muss ständig eine stabile Kerntemperatur von etwa 36 bis 37 Grad Celsius halten, unabhängig von der Umgebung. Wird es draußen deutlich wärmer, gerät dieses Gleichgewicht unter Druck. Die zentrale Steuerung übernimmt dabei der Hypothalamus im Gehirn. Er funktioniert wie ein internes Thermostat und registriert Temperaturveränderungen im Körper. Sobald eine Überhitzung droht, aktiviert er verschiedene Kühlmechanismen, um die Wärme wieder abzugeben. Ein wichtiger Schritt ist die Erweiterung der Blutgefäße, vor allem in der Haut. Dadurch wird mehr warmes Blut an die Körperoberfläche transportiert, wo es leichter Wärme an die Umgebung abgeben kann. Gleichzeitig kann es dabei zu einem niedrigeren Blutdruck kommen, was den Kreislauf zusätzlich belastet. Der Körper versucht außerdem, die Wärmeproduktion zu reduzieren. Stoffwechselprozesse werden leicht heruntergefahren und körperliche Aktivität wird schneller als anstrengend wahrgenommen. Das erklärt auch, warum man sich bei Hitze oft müder und weniger leistungsfähig fühlt. Besonders stark betroffen ist das Herz-Kreislauf-System. Es muss gleichzeitig den Blutdruck stabil halten und den Wärmetransport unterstützen. Diese doppelte Belastung kann bei hohen Temperaturen deutlich spürbar werden, vor allem bei körperlicher Aktivität oder längerer Hitzeeinwirkung.

Schwitzen ist eine der wichtigsten natürlichen Kühlfunktionen des menschlichen Körpers. Es handelt sich dabei nicht einfach um Feuchtigkeit auf der Haut, sondern um einen gezielten biologischen Mechanismus zur Temperaturregulation. Wenn die Körpertemperatur steigt, aktivieren Nervenimpulse die Schweißdrüsen in der Haut. Diese geben eine Flüssigkeit ab, die hauptsächlich aus Wasser und kleinen Mengen Salz besteht. Entscheidend ist nicht das Schwitzen selbst, sondern das, was danach passiert, nämlich die Verdunstung. Beim Verdunsten entzieht Wasser der Haut Wärmeenergie. Dieser physikalische Prozess wird als Verdünstungskälte bezeichnet. Dadurch kühlt sich also die Hautoberfläche ab und gleichzeitig sinkt auch die Temperatur im Körperinneren leicht. Ohne diesen Mechanismus würde sich der Körper deutlich schneller überhitzen. Wie effektiv Schwitzen funktioniert, hängt stark von der Umgebung ab. Bei trockener Luft kann Schweiß schnell verdunsten, wodurch die Kühlung gut funktioniert. Bei hoher Luftfeuchtigkeit bleibt der Schweiß länger auf der Haut, verdunstet langsamer und der Kühleffekt wird deutlich reduziert. Deshalb fühlt sich Hitze in feuchtem Klima oft besonders belastend an. Auch die individuelle Schweißproduktion spielt eine Rolle. Menschen unterscheiden sich darin, wie schnell und wie stark sie schwitzen. Trainierte Personen oder Menschen, die regelmäßig Hitze ausgesetzt sind, können oft effizienter schwitzen, weil sich ihr Körper besser angepasst hat.

Wasser ist eine grundlegende Voraussetzung für fast alle Funktionen im menschlichen Körper, besonders eben bei Hitze. Es ist nicht nur Bestandteil von Blut und Zellen, sondern auch entscheidend für die Temperaturregulation durch Schwitzen. Wenn der Flüssigkeitshaushalt aus dem Gleichgewicht gerät, spricht man von Dehydration. Bei hohen Temperaturen verliert der Körper ständig Wasser über den Schweiß. Gleichzeitig wird mehr Flüssigkeit über die Atmung und teilweise auch über die Haut abgegeben. Wenn dieser Verlust nicht ausreichend ausgeglichen wird, dann sinkt das Blutvolumen. Dadurch muss das Herz schneller arbeiten, um den Kreislauf stabil zu halten. Typische frühe Anzeichen von Dehydration sind zum Beispiel Kopfschmerzen, Müdigkeit, Konzentrationsprobleme und Schwindel. Der Körper reagiert damit auf die sinkende Flüssigkeitsmenge und die eingeschränkte Versorgung von Gehirn und Organen. In schweren Fällen kann es zu Kreislaufproblemen oder sogar Verwirrtheit kommen. Ein wichtiger Punkt ist, dass Durst kein perfektes Warnsystem ist. Das Durstgefühl setzt oft erst ein, wenn der Flüssigkeitsverlust bereits begonnen hat. Deshalb kann es bei Hitze sinnvoll sein, regelmäßig zu trinken, auch ohne starkes Durstgefühl. Besonders kritisch wird Dehydration in Kombination mit körperlicher Aktivität. Bewegung erhöht die Körpertemperatur und verstärkt das Schwitzen, wodurch der Flüssigkeitsverlust deutlich schneller steigt. Ohne Ausgleich kann der Körper dadurch schnell in eine Belastungssituation geraten.

Körperliche Aktivität bei hohen Temperaturen ist grundsätzlich möglich, stellt den Körper jedoch vor eine doppelte Herausforderung. Er muss gleichzeitig Energie für die Bewegung bereitstellen und die Körpertemperatur stabil halten. Dadurch steigt die Belastung für Herz, Kreislauf und Thermoregulation deutlich an. Bei Bewegung produziert der Körper zusätzlich Wärme. Normalerweise wird diese über Schwitzen und Blutumverteilung abgegeben. Bei großer Hitze funktioniert dieser Ausgleich jedoch weniger effizient, besonders wenn bereits hohe Außentemperaturen herrschen oder die Luftfeuchtigkeit hoch ist. Die Kühlung wird dadurch eingeschränkt. Gesund ist Bewegung vor allem dann, wenn sie an die Bedingungen angepasst ist. Das bedeutet geringere Intensität, ausreichende Pausen und idealerweise sportliche Aktivität in den kühleren Tageszeiten, etwa am frühen Morgen oder späten Abend. Auch ausreichende Flüssigkeitszufuhr spielt dabei eine zentrale Rolle. Gefährlich wird Bewegung bei Hitze, wenn der Körper die entstehende Wärme nicht mehr ausreichend abgeben kann. In solchen Fällen kann es zu einer Überhitzung kommen. Symptome wie Schwindel, Übelkeit, starke Erschöpfung oder Verwirrtheit können Hinweise auf eine Überlastung sein. Im Extremfall besteht das Risiko eines Hitzeschlags, bei dem die Körpertemperatur kritisch ansteigt. Besonders riskant sind intensive sportliche Aktivitäten in direkter Sonne oder bei fehlender Erholung zwischen den Belastungsphasen. Auch ungewohnte körperliche Anstrengung bei Hitze erhöht das Risiko, da der Körper noch nicht an die Bedingungen angepasst sind. 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

0: Es ist 17 Uhr. 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
1: Prime sana Schuregiu.
2: Időjárás jelentés a Gius 4 Austriától.
3: Hallo von der Gius 4 Austria in Wien, mein Name ist Ariane Pfleger. Am Montagnachmittag werden die Quellwolken vorübergehend dichter und es steigt auch die Neigung zu teils gewittrigen Schauern ein wenig an, bei Höchstwerten um 26 Grad. Der Abend und die Nacht auf Dienstag verlaufen dann aber ruhig, die Wolken lockern auf und die Temperaturen sinken auf recht frische 12 bis 14 Grad. Am Dienstag scheint oft die Sonne, auch wenn zeitweise ein paar Wolkenfelder durchziehen und Quellwolken entstehen. Die Schauerneigung bleibt aber nur gering, bei Höchstwerten um 25 Grad. Am Mittwoch bleibt es zeitweise sonnig, auch wenn schon etwas mehr Wolken durchziehen. Und Donnerstag und Freitag steht dann ein Wechsel aus Sonne, Wolken und teils gewittrigen Regenschauern auf dem Programm. Die Temperaturen bleiben vorerst noch gedämpft, bei Höchstwerten zwischen 23 und 26 Grad. So viel zum Wetter von der Gius 4 Austria, zurück ins Studio.
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wir schon im Juli angelangt, also wird es auch mehr oder weniger manchmal ziemlich heiß, zumindest für unsere Verhältnisse schon. Vor allem Anfang bzw. Ende Juni war es schon ziemlich heiß und deshalb dachte ich mir, wäre es doch wichtig, dieses Thema mal im Radio anzusprechen. In der ersten Hälfte haben wir schon über Hitze als Stressfaktor gesprochen, warum wir schwitzen und was eine Dehydration ist. Und ich würde sagen, weiter geht's zum Thema UV-Strahlung. Neben der Hitze selbst gibt es nämlich einen zweiten wichtigen Faktor, der oft unterschätzt wird, nämlich die UV-Strahlung. Sie ist nicht spürbar wie Wärme, wirkt aber direkt auf die Haut und kann dort biologische Schäden verursachen. UV-Strahlung ist Teil des Sonnenlichts und wird in drei Bereiche unterteilt: UVA, UVB und UVC. UVC wird größtenteils von der Atmosphäre abgefangen, während UVA und UVB die Erdoberfläche erreichen. Beide haben unterschiedliche Auswirkungen auf die Haut. UVA dringt tiefer in das Gewebe ein und beeinflusst dort vor allem die Hautalterung, während UVB stärker für akute Hautschäden wie Sonnenbrand verantwortlich ist. Wichtig zu wissen ist, dass UV-Strahlung nicht direkt von der Temperatur abhängt. Das bedeutet, dass auch an kühleren Tagen, aber sonnigen Tagen eine hohe UV-Strahlung möglich ist. Ebenso kann sie in Höhenlagen oder in der Nähe von Wasser und Schnee verstärkt wirken, weil diese Oberflächenstrahlung reflektieren. Ein weiterer Faktor ist auch die Zeit des Tages. Mittags ist die UV-Strahlung in der Regel am stärksten, da die Sonne dann am höchsten steht und die Strahlung den kürzesten Weg durch die Atmosphäre zurücklegt. In dieser Phase ist die Belastung für die Haut besonders hoch. Da die UV-Strahlung auch nicht sichtbar ist, wird ihre Wirkung oft erst später bemerkt, zum Beispiel durch Rötungen oder Hautveränderungen. Und genau aus diesem Grund gilt sie als besonders tückischer Umweltfaktor im Zusammenhang mit Sonne und Hitze.

Sonnenbrand ist eine direkte Reaktion der Haut auf zu starke UVB-Strahlung. Dabei handelt es sich nicht einfach um eine Reizung, sondern um eine messbare Zellschädigung. Wenn die Haut zu viel UV-Strahlung abbekommt, werden Strukturen in den Zellen, insbesondere die DNA, beschädigt. Der Körper reagiert darauf mit einer Entzündungsreaktion. Blutgefäße erweitern sich, um mehr Immunzellen in das betroffene Gebiet zu transportieren. Dadurch entsteht die typische Rötung. Die Haut fühlt sich warm an und kann schmerzen oder spannen. In stärkeren Fällen können auch Blasen entstehen. Dieser Prozess ist im Grunde ein Schutzmechanismus. Also der Körper versucht, geschädigte Zellen zu reparieren oder zu entfernen, um weitere Schäden zu verhindern. Allerdings ist diese Reaktion selbst unangenehm und zeigt, dass bereits ein Schaden entstanden ist. Wichtig ist, dass Sonnenbrand nicht nur ein kurzfristiges Problem ist. Jeder starke UV-Schaden erhöht die Belastung für die Hautzellen. Wenn solche Schäden sich über Jahre wiederholen, steigt das Risiko für langfristige Veränderungen der Hautstruktur. Auch die Haut hat ein begrenztes Schutzsystem. Die natürliche Pigmentierung durch Melanin bietet einen gewissen Schutz, ist aber nicht unbegrenzt wirksam. Bei zu hoher UV-Belastung reicht dieser Schutz meistens einfach nicht mehr aus.

Während Sonnenbrand eine akute Reaktion der Haut ist, entstehen die ernsthaften Risiken durch UV-Strahlung oft über einen langen Zeitraum. Einer der wichtigsten Zusammenhänge in der Dermatologie ist die Verbindung zwischen wiederholter UV-Belastung und Hautkrebs. UV-Strahlung kann die DNA in Hautzellen schädigen. Normalerweise verfügt der Körper über Reparaturmechanismen, die solche Schäden erkennen und korrigieren. Wenn diese Systeme jedoch überfordert sind oder sich Fehler über Jahre hinweg ansammeln, können sich Zellen unkontrolliert verändern. Es gibt verschiedene Formen von Hautkrebs. Einige entwickeln sich eher langsam und lokal begrenzt. Andere können jedoch aggressiver verlaufen und sich dann im Körper ausbreiten. Entscheidend ist dabei nicht nur die einzelne Sonnenexposition, sondern die Summe der Belastung über viele Jahre hinweg. Ein wichtiger Risikofaktor ist wiederholter Sonnenbrand, besonders in der Kindheit und Jugend, aber auch regelmäßige, weniger intensive UV-Exposition kann langfristig Auswirkungen haben. Deshalb spielt nicht nur extreme Sonnenbelastung eine Rolle, sondern auch alltägliche, häufige Sonneneinstrahlung. Zusätzlich beeinflussen individuelle Faktoren dieses Risiko. Dazu gehören Hauttyp, genetische Veranlagung und die Fähigkeit der Haut, sich selbst zu schützen. Menschen mit heller Haut haben beispielsweise weniger natürlichen UV-Schutz durch Melanin und sind daher etwas stärker gefährdet.

Und zum Schluss der heutigen Sendung schauen wir uns das Allerwichtigste an, nämlich wie wir uns vor Hitze und UV schützen können und was wirklich hilft. Der wirksamste Umgang mit Hitze und UV-Strahlung beginnt nämlich nicht erst, wenn der Körper bereits belastet ist, sondern schon durch vorbeugendes Verhalten im Alltag. Ziel ist es, sowohl die Überhitzung des Körpers als auch die Belastung der Haut möglichst gering zu halten. Ein zentraler Faktor ist der Flüssigkeitszufuhr. Regelmäßiges Trinken unterstützt den Kreislauf und hilft dem Körper, die Temperatur über Schwitzen zu regulieren. Besonders bei hohen Temperaturen steigt der Bedarf deutlich, auch wenn das Durstgefühl nicht immer rechtzeitig anschlägt. Auch die richtige Kleidung spielt eine wichtige Rolle. Helle, luftige Kleidung reflektiert Sonnenstrahlen besser und unterstützt die Wärmeabgabe. Gleichzeitig schützt sie die Haut vor direkter UV-Strahlung. In Kombination mit Schattenaufenthalt kann so die Belastung deutlich reduziert werden. Sonnencreme ist ein weiterer wichtiger Schutzmechanismus. Sie reduziert die Menge an UV-Strahlung, die in die Haut eindringt, ersetzt aber keinen vollständigen Schutz durch Kleidung oder Schatten. Entscheidend ist dabei auch die richtige Anwendung und regelmäßiges Nachcremen. Zusätzlich spielt das Timing eine große Rolle. Die UV-Belastung ist in den Mittagsstunden am höchsten und während die frühen Morgen- und späten Nachmittagsstunden weniger intensiv sind. Körperliche Aktivitäten oder längere Aufenthalte im Freien sollten also dementsprechend angepasst werden.

0: zu tun.
1: Und damit, liebe Zuhörerinnen und Zuhörer, endet auch schon wieder unsere heutige Sendung über Hitze, UV-Strahlung und ihre Auswirkungen auf den menschlichen Körper. Die wichtigsten Erkenntnisse zeigen: Der Körper verfügt über effektive Schutzmechanismen wie Schwitzen und Kreislaufanpassung. Doch diese Systeme haben Grenzen. Wenn Belastung, Flüssigkeitsverlust und UV-Strahlung zu stark werden, kann das gesundheitliche Folgen haben, sowie kurzfristig als auch langfristig. Und gleichzeitig wird deutlich, dass viele Risiken nicht nur von extremen Bedingungen abhängen, sondern auch vom alltäglichen Verhalten im Umgang mit Sonne und Temperatur. Das war's aber auch schon für heute. Seid doch gerne auch das nächste Mal wieder mit dabei, denn jeden Montag, Mittwoch und Donnerstag von 16 bis 18 Uhr heißt es Radio Spot On, immer mit einer neuen, informationsreichen und spannenden Storyline nur für euch. Bis dahin, macht's gut. Tschüss!

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Ja, herzlich willkommen zur neuen Ausgabe von Janas Hundstund. Ich bin Jana Katharina Gregorich, tierschutzqualifizierte Hundetrainerin und Hundeverhaltensberaterin. Und wenn man es genau nimmt, bin ich Coach für HundehalterInnen. Und du hörst hier auf Radio Mora meine zweisprachige Sendung Janas Hundstund. A tu moju emisiju tu moreš čuti svaki drugi ponedjeljak od 6 do 7. Ja, jeden zweiten Montag gibt es eben hier auf Radio Mora von 18 bis 19 Uhr eine neue Ausgabe. Und vor 2 Wochen hatten wir das Thema, wie du eben die Sommerhitze mit deinem Hund überstehen kannst und wie du ihm diese Sommerhitze einfach erleichtern kannst, wie du ihn abkühlen kannst. Das war vor 2 Wochen das Thema. Und falls du dieses nachhören möchtest, kannst du das auf der Radio Mora Homepage tun, wo du eben auch den Livestream findest unter www.radio-mora.at. Auch heute habe ich, wie bereits vor 2 Wochen angekündigt, ein spannendes Thema mitgebracht für dich. Und zwar geht es heute um den Hitzeschlag. Welche Tiere eben hier dieser Gefahr ausgesetzt sind, nämlich unsere Hunde, bei welchen Hunden man genau aufpassen muss, wie man diesen Hitzeschlag erkennt und was man eben dagegen machen kann und wie auch die erste Hilfe aussieht, da schauen wir uns eben heute an. 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Ich wünsche dir heute jetzt eben viel Spaß mit der neuen Ausgabe. Falls du eben mich besser kennenlernen möchtest und du vielleicht das erste Mal heute mit dabei bist, kannst du auf Facebook oder auf Instagram mich unter Possum Spirit finden und du kannst natürlich auch auf meiner Homepage vorbeischauen, die du im Internet unter www.possumspirit.at finden kannst. Ich wünsche dir viel Spaß und wir starten in die heutige Sendung mit Coffee Shock Company weit weg.

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Also heute schauen wir uns das Thema Hitzeschlag an, denn es gilt hier erhöhte Gefahr auch bei unseren Hunden, und zwar bei den Hunden, die eben schon älter sind, die auch vielleicht krank sind und übergewichtig sind. Also hier hat man erhöhte Gefahr. Und natürlich auch Haustiere, die generell ein dickeres, dichteres Fell sind und auch erst vor kurzem in eine wärmere Gegend übersiedelt haben und sie sich erst mal einstellen müssen. Hier muss man eben besonders aufpassen. Hunde und aber auch Katzen, die kürzere Schnauzen haben, bei denen bitte auch Achtung, dass sie nicht überhitzen, und sowieso generell Haustiere, die im Auto mitreisen, und man sollte sie jetzt im Sommer auf keinen Fall im Auto alleine lassen, weil das Auto so schnell überhitzt und das schon in wenigen Minuten. 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Also tire di in... Also, Käfigen leben, zum Beispiel eben der Hamster oder Mischi, also das sind die Mäuse, aber auch die Hasen, also die in ihren Standort quasi ja eingeschränkt sind, die muss man speziell beobachten. Also wenn du solche Haustiere hast, die sich eben nicht so leicht in einen kühleren Raum oder in eine kühlere Umgebung in den Schatten bewegen können. Hier bitte besonders Achtung, dass ihnen eben nicht zu heiß wird. 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Also wie schon erwähnt, ältere Hunde, die auch bei heißem Wetter viel draußen sind, übergewichtige Hunde, kranke Hunde und Hunde mit kurzer Schnauze, bitte Achtung hier, dass es zu keinem Hitzeschlag kommt.

Heute hier in Janas Hundstund geht es um das Thema Hitzeschlag bei Hunden. Wir haben schon vorhin geklärt, bei welchen Hunden es eine erhöhte Gefahr gibt und man eben besonders aufpassen muss. Und jetzt werden wir noch die Anzeichen und die Symptome besprechen, aber auch die erste Hilfe und wie du auch Hitzeschlag bei Hunden vermeiden kannst. 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Ja, wir schauen jetzt uns gleich einmal die Symptome an, wie du eben erkennen kannst, dass dein Hund gerade einen Hitzeschlag erleidet. Du wirst sehen, dass er sich generell komisch verhält und auch unruhiger ist, hier auch vermehrtes Hecheln zeigt, also wirklich auch exzessiv, dass sich die Zunge und die Schleimhäute verfärbt. Wir haben auch den langgestreckten Hals und diese weit herausgestreckte Zunge kann eben auch sehr typisch sein. Natürlich auch der überhitzte Körper. 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

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Also es gibt verschiedene Anzeichen, auch das Erbrechen und der starke, stärkere also Speichelfluss. Es kann auch zu Gleichgewichtsstörungen kommen, zu Durchfall, auch blutigen Durchfall, zu ja, Bewusstlosigkeit, zu Krämpfen. Also hier eben aufpassen, das sind alles Anzeichen von einem beginnenden Hitzeschlag. Und wie du eben hier erste Hilfe leisten kannst, kako moreš ti tvojemu kucku v prvem trenutku pomoć ko ti vidiš da vakoča u počinu, pa da mu je jednostavno vruće, to ćeš denas još doznat. Also noch einmal ein paar Anzeichen für einen beginnenden Hitzeschlag, die erhöhte Temperatur, Unruhe, Zittern, die veränderte Pulsfrequenz, Gleichgewichtsstörungen, die Schleimhäute und Zunge haben eine andere Farbe, verfärben sich, die Augen sind gerötet, starkes Hecheln, langgestreckter Hals, weit herausgestreckte Zunge, Teilnahmslosigkeit, überhitzter Körper, all das sind Anzeichen für einen Hitzschlag. Also bitte aufpassen jetzt im Sommer, dass dein Hund eben nicht erhitzt und überhitzt sozusagen, und eben auf diese Anzeichen achten, damit du das Ganze auch gleich erkennst und deinem Hund im Sommer eben auch helfen kannst, falls es zu einem Hitzeschlag kommt.

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Du findest weitere Sendungen von Janas Hundstunde, also weitere Folgen, auf der Radio Mora Homepage. Dort kannst du natürlich in deine Lieblingsfolge reinhören und sie natürlich auch immer wieder hören, wenn du bestimmte Themen nachhören möchtest, damit du auch keine Info verpasst. 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Wir schauen uns jetzt an die erste Hilfe beim Hitzeschlag, also wenn dein Hund einen Hitzeschlag erleidet. Wie schauen hier die erste Hilfemaßnahmen aus? Was kannst du tun? 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Also erste Hilfe, Maßnahmen beim Hitzeschlag sind prinzipiell jetzt mal ganz einfach, dass du den Hund natürlich aus der Sonne in den Schatten bringst, der eben kühler ist, oder in einen kühlen Raum. Und biete ihm Wasser an. Schau, dass du die Körpertemperatur feststellst und natürlich auch schnellstmöglich die Tierärztin oder den Tierarzt verständigst und aufsuchst. Am Weg zum Tierarzt, zur Tierärztin kannst du den Hund auch schön langsam kühlen. Wichtig ist hier nicht den Hund duschen und also unter viel Wasser stellen, sondern wirklich langsam herunterkühlen, am besten einfach ein Handtuch nass machen, also durch feuchte Tücher auflegen, den Hund schön langsam runterkühlen. Und das kannst du natürlich, indem du ihn dann auch zum Beispiel in den Kofferraum legst oder eben im Auto am Weg zur Tierärztin, zum Tierarzt, dass du ihm hier eben auch schon feuchte Tücher hinlegst, ein Handtuch, dass er sich dort rauflegen kann und schon am Weg hin runterkühlen kann. Also sehr wichtig ist eben diese langsame Herunterkühlung und dass der Hund eben schon am Anfang aus der Sonne rauskommt und in den Schatten, in einen in eine kühlere Umgebung kommt. 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Also das sind grundsätzlich mal die erste Hilfemaßnahmen, den Hund in eine kühlere Umgebung schaffen, Wasser anbieten, Fieber messen, natürlich eben zum Tierarzt, zur Tierärztin schauen und auch die Kühlung, aber eben eine langsame Kühlung und der Tierarzt, die Tierärztin kümmert sich dann um alles Weitere. Wie du aber vermeiden kannst, dass es überhaupt zu einem Hitzeschlag kommt, das schauen wir uns heute noch an. So, stay tuned.

Das war die Band Katza wieder mit dem Song Takoye. Heute bei uns hier geht es um das Thema Hitzeschlag bei Hunden. Und ich würde jetzt gern nochmal, bevor wir eben zu den Maßnahmen kommen, die du treffen kannst, um einen Hitzeschlag zu vermeiden, gerne nochmal alles wiederholen, was eben am wichtigsten war, damit du eben weißt, welche Anzeichen es für den Hitzeschlag gibt, bei welchen Hunden du besonders eben darauf achten musst, dass es dazu nicht kommt und welche Maßnahmen du eben setzen kannst, falls dein Hund doch einen Hitzeschlag erleidest. 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Ja, also als erstes haben wir besprochen die erhöhte Gefahr bei Hunden, die älter sind, Hunde, die auch bei heißem Wetter viel draußen sind, sogar vielleicht Sonnenbaden. Also hier besonders Achtung, dass diese nicht überhitzen. Übergewichtige Hunde, dann Hunde mit kurzen Schnauzen sind auch gefährdeter. Kranke Hunde, die besonders Hunde, die zum Beispiel Herzprobleme haben und auch Hunde, die erst vor kurzem in eine wärmere Gegend übersiedelt sind und sich hier noch nicht an das Klima angepasst haben und denen es einfach zu schnell heiß werden kann. Oder auch Hunde, die ein dickes Fell haben. Jetzt kommen wir zu den Anzeichen. 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Also Anzeichen für einen Hitzeschlag, dass ein Hitzeschlag beginnt, können die Schleimhäute und die Zunge verfärbt sein. Der Hund kann stark hecheln, die Augen können gerötet sein. Er hat einen lang gestreckten Hals, die Zunge hängt natürlich auch weit heraus. Er speichelt, kann auch eventuell erbrechen. Zeigt auch, dass er so Gleichgewichtsstörungen hat, dass er eben nicht sich nicht mehr richtig bewegt, wie er sich davor bewegt hat, sondern auch vielleicht taumelt eben durch diese Gleichgewichtsstörung. Teilnahmslosigkeit kann eintreten, der überhitzte Körper, die erhöhte Körpertemperatur. Es kann auch zu Durchfall kommen, auch zu blutigem Durchfall. Also doch, man sieht dem Hund an, dass es eine Unruhe ist, dass er auch zittert, hat auch eine veränderte Pulsfrequenz. Also hier eben Achtung auf diese Anzeichen. Wir haben dann jetzt auch noch die ersten Hilfemaßnahmen besprochen. Znači, kako moraš ti tvojemu kucku u prvim trenutku pomoć. Važno je da dojde si sunca van, da dojde valad, znam da jednu mrzlu hižu, da mu vodu ponudiš. Also wichtig ist, dass man den Hund einmal in eine kühlere Umgebung schafft, in den Schatten oder in einen kühleren Raum. Zum Beispiel die Garage ist oft kühler, auch natürlich Wasser anbietet, die Körpertemperatur misst, auch den Tierarzt oder die Tierärztin verständigt, dass man kommt und diesen eben auch aufsucht. Und das Wichtigste ist die Kühlung, aber eben hier die langsame Kühlung. Also hier kann man Handtücher, znači ručnike morate namočit, pa gleda da se kucak na te onda drauf leže. Also Handtücher nass machen und sie auflegen, dass eben der Hund langsam runterkühlt. Und das kann man eben schon am Weg zum Tierarzt im Auto machen. Und diese kümmern sich dann eben um alles Weitere. Wir haben noch einen letzten Punkt, den du nach dem Song Hawaii von Ramazzuri erfährst. Und zwar geht es eben da jetzt noch um die Vermeidung, wie man einen Hitzeschlag vorbeugen kann, wie man diesen eben vermeiden kann, dass es dazu eben nicht kommt.

Wir kommen nun schon zum letzten Punkt, den wir heute besprechen wollen. Und zwar geht es hier jetzt um die Vermeidung des Hitzeschlages. Also was kann ich tun, dass mein Hund keinen Hitzeschlag erleidet? 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Also das Auto ist wirklich, kann wirklich gefährlich sein für den Hund. Das heißt, wer längere Fahrten mit dem Hund vorhat und keine Klimaanlage im Auto hat, sollte diese Fahrten dann eher in den Morgen- oder Abendstunden legen. Und auch natürlich, wenn es zum Stau kommt, schauen, dass man diesen vermeidet, wenn möglich. Und weil es hier einfach wenig Durchlüftung gibt, ja, wenn man im Stau steht und keine Klimaanlage hat. Also deshalb die Fahrten wirklich an Zeitpunkte legen, wo es eben kühler ist. Wenn du mit dem Auto unterwegs bist und egal ob in den Urlaub oder hier eben kürzere Strecken, das trifft eben auf beides zu, auch wenn du eine Klimaanlage hast, du die Fahrten trotzdem zu Zeitpunkten machen kannst, wo es kühler ist, wird es dein Hund dir definitiv danken. Wichtig noch, was das Auto angeht, ist, dass geöffnete Fenster und das Parken im Schatten einfach nicht ausreichen, weil wir im Auto einfach wirklich einen rasanten Temperaturanstieg haben und das sehr, sehr schnell für unsere Haustiere, ganz egal ob Hund oder Katze, einfach sehr gefährlich werden kann. 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Also, beim Hitzeschlag und auch was wir schon vor zwei Wochen besprochen haben, wie du eben diese Sommerhitze für deinen Hund erleichtern kannst, das kannst du eben auch hier umsetzen beim Hitzeschlag. Also es geht darum, falls du eben vor zwei Wochen nicht mit dabei warst, will ich das ein bisschen wiederholen. Also dass dein Hund eben genug Wasser zur Verfügung hat und dass du ihm auch zum Beispiel eine Kühlmatte zur Verfügung legst oder auch ein Handtuch nass machst, wo er sich rauflegen kann, einfach, dass er in einer kühleren Umgebung ist und hier auch gar kein Hitzeschlag einfach entstehen kann, weil er sich, weil sein Körper gar nicht so viel sich erwärmen kann. Und schietat bude se schietat jutro ili zvečera, onda kad bude ni tako vruće. Die Spaziergänge in der Früh oder am Abend machen. Hier eben Zeiten wählen, wenn es nicht zu heiß ist. Schauen auch, es gibt sehr viele Hunde, die natürlich gerne Sonnenbaden und gerne auf der warmen Terrasse liegen in der Sonne. Auch bei den Katzen ist das genauso. Hier eben aufpassen und schauen, wie lange die eben schon in der Sonne liegen und sie auch oft daran dann erinnern, dass sie eben was trinken kommen sollen, aber auch vielleicht mal hinein in den Schatten, dass hier eben dieses Sonnenbaden auch nicht ausartet. Also bitte auch auf das Acht geben.

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Ich habe noch einen Ausflugstipp für dich und deinen Hund, damit ihr beide euch etwas Abkühlung holen könnt. Und das könnt ihr in Lutzmannsburg tun. Und zwar beim Sportplatz kann man auf der Seite runter zu Rabnitz gehen und dort auch ins Wasser. Und so kann sich eben dein Hund, aber auch du, ihr könnt euch beide Abkühlung holen in der Rabnitz. Und dort ist es einfach auch schön schattig. Also hier kann man eben ein bisschen der Sommerhitze entfliehen. 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In zwei Wochen haben wir wieder ein spannendes Thema und das betrifft alle, die vielleicht mit ihrem Hund auf Urlaub fahren und zwar alle, die wandern gehen. Wir schauen uns an, was man beim Wandern mit Hund eben beachten muss und das wirst du eben in zwei Wochen bei einer neuen Folge von Janas Hundstund erfahren. Ja san Jana Katarina Gregorich, ja san trenerica za kucke, a ti moreš moju emisiju ovde na Radio Mora čuti svaki drugi pandijak od 6. do 7. a mene veseli ako si ti i za dva tjedne s manom. Ich bin Jana Katarina Gregorich, tierschutzqualifizierte Hundetrainerin und Hundeverhaltensberaterin und ich freue mich, wenn du eben auch in zwei Wochen am Montag wieder um 18 Uhr mit dabei bist. Wenn du weiterhin up-to-date bleiben möchtest und sehen willst, was ich so im Sommer tue und was eben bei mir so los ist bei Possum Spirit, dann findest du mich eben auf Facebook oder auf Instagram. Und natürlich kannst du auch jederzeit, wenn du interessiert bist an einem Training, ganz egal, ob zum Beispiel der Rückruf, die Leinenführigkeit, egal was dich beschäftigt, du einfach eine Frage hast, du kannst mir ein Mail schreiben, du kannst mich anschreiben und zwar unter info@possumspirit.at und natürlich findest du meine Webseite eben auch im Internet unter www.possumspirit.at. Wir hören uns in zwei Wochen mit dem Thema Wandern mit Hund und jetzt gibt's für dich hier auf Radio Mora eine weitere Folge vom schrägen Musiksalon. Viel Spaß. 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
3: Herzlich willkommen am Stand der IG Autorinnen und Autoren auf der Literadio-Bühne. Ich freue mich sehr, dass ich Lisa Viktoria Niederberger bei uns begrüßen darf. Hallo.
4: Hallo, vielen Dank für die Einladung.
3: Du bist hier mit deinem Debütroman mit dem Titel La Hea. Es ist der Entwurf einer wortwörtlichen Insel und einer ganzen neuen Gesellschaftsform. In dieser Gesellschaft wird Treibgut und Meeresmüll von allen BewohnerInnen gesammelt. Und du schreibst auch auf deiner Homepage, dass du schon immer eine Sammlerin warst. Kannst du dich noch erinnern, was dein erster Impuls war, einen Roman zu schreiben, der dann La Hea wurde?
4: Es gab da diesen Moment vor einigen Jahren in einem Kroatienurlaub, ein Spaziergang an einem sehr abgeschiedenen Strand, wo eine sehr gute Strömung geherrscht haben muss, weil ich noch nie zuvor, noch nie nachher einen dermaßen verschmutzten, mit Plastikmüll vollen Strandabschnitt gesehen habe wie da. Und das Interessanteste an diesem Strand war eigentlich diese Vermischung von menschengemachten und Naturmaterialien in dem Treibgut. Und ich habe ganz automatisch irgendwie begonnen, mich da immer mal wieder zu bücken und einzelne Dinge aufzuheben und überlegen, naja, okay, was könnte man aus dem jetzt irgendwie machen? Das ist so eine spannende Mischung. Das sind diese ausgeblichenen Flipflops neben Muscheln, neben Seeedelsternen, neben Handyhüllen. Und dann habe ich mir gedacht, was könnte danach passieren? Was wären das für Menschen? Angenommen, Menschen würden dieses Treibgut als Ressource nutzen. Was wären das für Menschen? Was würden die tun? Was würden die mit diesem Treibgut tun? Könnte das ein Baustoff sein? Wenn ja, wie würden die wohnen? Wie würden die leben? Und aus diesen Überlegungen über Treibgut kam dann einige Jahre später erst die Grundidee zu La Hea, und darum spielt auch dieses Treibgut ganz in der initialen Szene des Buchs wieder eine sehr große Rolle, irgendwie um irgendwie auch eine Hommage zu sein an diese Grundidee.
3: Wie schnell war dann auch klar für dich, dass das eine Insel sein wird?
4: Das weiß ich gar nicht mehr so genau. Ich glaube, mit dem Wunsch, eine Gesellschaft zu schreiben, die losgelöst ist von ganz vielem aus unserer Gegenwart, da kam das dann mit der Insel sehr automatisch. Dieses Genre oder Subgenre der Inselutopie, das gibt's ja. Das war mir nicht so bewusst ganz am Anfang. Aber ich habe dann sehr schnell herausgefunden, okay, das fügt sich da ganz gut ein, das passt irgendwie auch zu dem, was ich erzählen will. Und ich glaube, diese Abgeschiedenheit, die mit der Insel kommt, die erlaubt halt einfach auch den Fokus auf das zu legen, was dort passiert, ohne Ablenkungen, ohne zu viele Fragen, die in andere Richtungen führen könnten, sondern das erlaubt einfach diese Präzision.
3: Wie viel Spaß hat es denn gemacht, eine ganze neue Gesellschaftsform zu erfinden, beziehungsweise wie anstrengend war das auch? Ich denke mir, das ist ja auch, man muss ja auch sehr viel bedenken, dass das in sich geschlossen bleibt.
4: Ja, und also zum Spaß sehr viel. Und das war auch von Anfang an irgendwie mein Wunsch an mich und an dieses Manuskript. Ich muss eine Welt erschaffen, in der ich gerne bin, in der ich gerne Zeit verbringe, wo ich mich gerne aufhalte. Und darum ist auf Ebria, dieser fiktiven Insel, ja so vieles anderes. Weil ich mir irgendwie die Fragen gestellt habe, okay, angenommen es gäbe diesen friedvollen Ort, wo viele der Dinge, die mich als realen Menschen, nicht nur mich als Autorin, mich als Lisa, die mich sehr beschäftigen, patriarchale Gewalt, die Klimakrise, Rassismus, wie wir uns durchs Leben navigieren, prekäres Arbeiten etc. Was wäre, wenn es einen Ort gäbe, wo das überwunden wäre oder wo man am Weg dahin wäre, das zu überwinden, wie könnte der sein? Und natürlich macht es sehr großen Spaß und ist sehr friedvoll und sehr angenehm und ein sehr guter Ausgleich zur Gegenwart, sich in so einem Ort aufzuhalten, auch wenn es nur ein Manuskript ist. Aber ja, du sagst es ganz richtig, natürlich ist das auch anstrengend, man muss sehr viel über Widersprüchliches nachdenken, man muss sehr viele Entscheidungen treffen, was erzähle ich, was lasse ich aus. Ich habe aber ein großes Glück gehabt, nämlich dass mein Manuskript seit der ersten Seite mehr oder weniger oder seit der ersten Idee sehr intensiv begleitet worden ist von einer befreundeten Schriftstellerin, deren Manuskript ich wiederum von Anfang an begleitet habe. Es ist so das, was wir in Schreibgruppen und was im Creative Writing und so ja in allen Workshops immer predigen. Und für mich stimmt das einfach total, dass in irgendeiner Form kollaboratives Schreiben und ein regelmäßiger Austausch über die eigene Arbeit für mich das A und O ist für ein Werk. Und das habe ich da auch wieder gemerkt, weil viele Dinge, also du kannst nicht alles beantworten, dir fällt vielleicht auch nicht alles auf selbst, was nicht passt oder was in Gefahr laufen könnte, irgendwann später mal widersprüchlich zu sein. Dafür gibt es dann aber andere Augen und dafür gibt es Menschen, die das Buch lesen und die von Anfang an mitdenken. Also ohne TestleserInnen und ohne eben meine Kollegin Katharina Praschl, die auch schon hier war, die das Buch sehr lange begleitet hat, aber eben auch dann in späterer Arbeitsphase mit Sensitivity Reading, da ist dann wirklich auch nochmal sehr gut aufgeräumt worden im Text.
5: Das heißt, du bist auch sehr bewusst in diese Prozesse gegangen.
4: Ja, also ich versuche Bücher eigentlich immer mehr als was zu sehen, an dem viele Menschen mitarbeiten. Es ist am Ende des Tages natürlich mein Name, der am Cover steht und meine Idee, aber es ist, Bücher brauchen viele Menschen, glaube ich.
5: Gibt es auch Gesellschaften, geschichtlich oder utopisch, an denen du dich da orientiert hast?
4: Nicht wirklich. Also ich habe mich eher orientiert an Landschaften, an einzelnen Szenen vielleicht. Also es gibt zum Beispiel eine Lagerfeuerszene mal im Buch, die ist so ein Verschnaufen nach einer großen, anstrengenden Kampfsache, wo sehr viel passiert ist, auch inhaltlich, auch zwischenmenschlich. Und dieses Motiv der Lagerfeuerszene, das kennt man. Das kennt man aus Western, das kennt man vielleicht auch aus Fantasyfilmen. Also ich habe mich eher bei solchen Dingen bedient, wie bei realen Gesellschaften. Ich habe mir überlegt, okay, wo war ich auf Urlaub? Was könnte ein guter Schauplatz sein? Es gibt eine Gesellschaft auf Ebria, also es gibt einen Ort auf Ebria, da wohnen die Menschen am Wasser. Das ist sehr inspiriert auch vom Salzkammergut, von so Pfahlbausiedlungen, die mich immer schon extrem fasziniert haben und wo ich mir denke, irgendwann einmal, wenn ich die Zeit habe, jahrelang zu recherchieren, dann würde ich vielleicht auch mal einen eisenzeitlichen historischen Roman oder so schreiben, weil das habe ich jetzt hier nicht getan, aber das ist schon so ein Nicken zum Beispiel in die Richtung, okay, das interessiert mich auch, dann gibt es diese Pfahlbausiedlungen auf Ebria und solche Beispiele könnte ich dir ganz, ganz viele nennen.
5: Ich kann als Leserin auf jeden Fall schon sagen, dass Ebria ein Ort ist, durch den man sich sehr, sehr gerne bewegt und der auch sehr schön beschrieben wird von dir. Dann darf ich dich bitten, die erste Lesestelle zu lesen und das ist auch gleich der Anfang des Buches. Mhm.
4: Seit 3 Tagen liegt der Wal da und stinkt. Verwest am Strand, wird von Tag zu Tag mehr in seine Einzelteile zerlegt. Da arbeiten Menschen und Albatrosse in nie gekannter Harmonie zusammen. Nachts lebt der Wal in Laheas Gedanken, unter ihren Fingernägeln. Ilias schläft, atmet langsam und tief, Elian träumt, murmelt Unverständliches und dazwischen sie, wie hineingewoben, ein fester Teil dieses Geflechts. Über der Luke in der Decke der schwarze Himmel, Laher zählt die Sterne, überprüft ihre Anwesenheit. Es ist beruhigend, sie dort hängen zu sehen, funkelnd, weiß, gelb, rötlich. Sie will wach bleiben, die Augen nicht schließen, denn wenn das passiert, ist alles wieder voller Fleisch. Mit dem Bauch nach oben, aufgedunsen, inmitten des neu angeschwemmten Treibguts, bunt wie verstreutes Konfetti, so fanden sie den Wal. Das Vulkangestein, das den Strand umgibt, muss die tiefen Risse in die grau-blaue, lederartige Haut gegraben haben, dachten sie, als sie fassungslos vor dem Kadaver standen. Jene, die eingeteilt gewesen waren, bei Sonnenaufgang nachzusehen, was in der Nacht angeschwemmt worden war, hatten ihn gefunden. Und bald waren alle die Ipane-Bewohner am Strand, hielten sich die Nasen zu und spekulierten über Herkunft und Todesursache des Tieres. Ansonsten war alles wie immer. Das tintenblaue Meer zum Horizont, die Möwen und Sturmvögel auf den Klippen, der Strand voller Plastik, Muscheln, Holz und Seegras wie jeden Tag. Der Wahlgeruch war von Anfang an schwer zu ertragen. Scharf, beißend, wie eingetrockneter Urin oder verrottendes Gemüse, nur irgendwie modriger, uriger. Ein alter Geruch, und wenn der Wind ungünstig stand, stank es im ganzen Dorf. Der ist schon ein paar Tage tot, sagte Saina, Laheas Mutter, und meinte damit, wir haben nicht viel Zeit. Als es auf Ibria den Machtwechsel gab, wurde abgestimmt. Wollten sie Tiere essen oder sich mit ihnen verbünden, die Insel zusammen bewohnen? Das Ergebnis war knapp. Dennoch schworen schlussendlich alle, sich daran zu halten. Einzige Ausnahme sollten die Vogeleier sein, die sie den brütenden Paaren in den Taubenhäusern und an den Klippen der Insel regelmäßig wegnehmen, um die Populationen unter Kontrolle zu halten. Den meisten fiel die Umstellung nicht schwer, nur die ganz Alten, die es von früher anders kannten, murrten. Eniens lange schwarze Haare füllen die Nacht mit dem Duft von Rosmarin und Orangenblüten. Er schläft tief, hat ihr den breiten Rücken zugewandt, also kuschelt Laher sich an Ilias, der kleiner, schmaler ist, nimmt ihn von hinten an den Arm und versucht, ihren Atem dem seinen anzupassen. Oft, wenn sie wach liegt, beruhigt sie das, lässt sie einschlafen. Laher denkt wieder an den Wal, stellt ihn sich vor, wie er noch gelebt hat, wie er Teil einer Schule war, mit seinen Artgenossen sein. Manchmal können sie und Rara die Wale von den Klippen aus beobachten. Sie zählen die Spritzer, freuen sich über die kleinen Regenbögen, die das Wasser aus ihren Blaslöchern formt, wenn die Wale ihren Atem ausstoßen. Laher denkt an Krill, Mikroorganismen, Mikroplastik. Das Meer lebt noch, mit dem Meer ist es gerade noch einmal gut gegangen. Sie denkt an Fische, an die Fischerei und ekelt sich vor den Netzen, die sie aus dem Wal gezogen haben. Wie lange sie wohl schon im Meer getrieben sind, bevor der Wal sie verschluckt hat? Auch solche Gedanken treiben in schlaflosen Nächten in ihr dahin. Laher denkt an Hunderttausende von Fischen in einem Schleppnetz, sie werden zerquetscht, ihre Wirbel und Gräten und Knochen brechen und sie schreien. Ohrenbetäubend, angsterfüllt, sie spürt den Schrei tief in sich und reißt die Augen auf. Der Schrei hängt noch in der Luft zwischen Vorhängen und Laken. Laher spürt ihren Herzschlag in den Ohren, von innen pocht etwas gegen ihr Trommelfell. Sie richtet sich auf, schüttelt den Kopf. Ilias greift nach ihr, schlingt seinen Körper um ihren, murmelt etwas ins Kissen, aber es passiert wieder. Ein Schrei, ganz sicher, ein gequälter, langgezogener Schrei. Ein Geräusch, das sie in Ipane selten hören, nein, nie. Ipane kennt die Freudenschreie, wenn unter dem Treibgut ein Schatz gefunden wird. Der intakte Autoreifen, mit dem endlich der Kahn fertiggestellt werden kann. Oder Zahnbürsten und ganz besonders Schuhe. Außerdem kennt das Dorf Schreie aus Lust, vor Genuss und Leidenschaft. Sie kommen zu allen Zeiten aus den Hausgemeinschaften und aus dem Badehaus und fügen sich harmonisch in die Sinfonie der Inselgeräusche ein. In ihr sind auch Kinderlachen, Spielgeräusche und das hungrige oder müde Quäken der Babys in ihren Tragetüchern, sind Kommandos und Rufe der Arbeitenden, sind Lieder, die gesungen werden, um sich beim Spinnen, Hämmern, Mauern und Treibgutsammeln die Zeit zu vertreiben, sind Tauben, Gurren und Möwen krächzen. Und natürlich die Chöre, die Jubelrufe, mit denen bei Festen die Musizierenden angefeuert werden. Spielt die Trommel noch schneller, noch lauter. Aber dieser Schrei war anders. Ein Schrei voller Panik, voller Schmerz. Laher starrt ins Halbdunkel des Schlafzimmers. Draußen ist wieder alles still. Nur ihr Herz will sich nicht beruhigen.
5: Schön. Manchmal scheint es fast zu idyllisch, aber vielleicht auch nur, weil wir das gar nicht mehr so kennen.
4: Ja, Idylle auf Dauer ist halt auch fad. Also ich glaube, es ist eines der schönsten Dinge am Schreiben, zum Beispiel Idyllen zu erzeugen, nur um sie dann sofort wieder zu brechen. Also das ist, macht mir auch handwerklich eine sehr große Freude.
5: Die Idylle wird ja dann auch noch ganz groß gebrochen. Es wird später im Buch auch tatsächlich noch gewalttätig. Das Buch hat auch eine Content Warning. Aber war dir das klar, wie gewalttätig es werden würde?
4: Ja und nein. Also ich glaube, mir war relativ schnell klar, dass ich eben nicht alle Konflikte der Gegenwart einfach unkommentiert auflösen kann auf dieser Insel. Das wäre mir naiv erschienen und hätte, glaube ich, auch dem Spannungsbogen des Buchs natürlich nicht gut getan. Und die Entscheidung, dass es eben gerade die patriarchale Gewalt, die Frauenfeindlichkeit, die Misogynie, die sexualisierte Gewalt sein müssen, die näher untersucht gehören und die vielleicht da zu einem Bruch im Inselgefüge führen können, die wurde, es war auch sehr schnell klar, einfach aus meiner eigenen Schreibperspektive raus, ich bin eine Frau, die sich durch eine frauenfeindliche Welt bewegt. Es ist unmöglich, die Augen vor dem zu verschließen und so zu tun, als wäre das auf dieser Insel auch einfach komplett erledigt, wäre mir, wie schon gesagt, einfach naiv vorgekommen. An dem musste ich mich schon noch abarbeiten und das ist halt auch irgendwie ein Weg, sich der eigenen Hoffnungslosigkeit und Hilflosigkeit, glaube ich, zu stellen. Du machst jeden dritten Tag die Zeitung auf und liest von einem Femizid. Meine Freundinnen fragen mich nach den Lesungen, ob ich gut nach Hause gekommen bin. Jede Frau kennt ein Opfer, kein Mann kennt einen Vergewaltiger. Das kann man nicht, eigentlich kann man nicht ignorieren als schreibende Person, auch nicht in einer angeblich idyllischen Insel-Utopie, finde ich.
5: Auf jeden Fall. Und es ist trotzdem ein schöner Gegenentwurf zu der Tech-Bro-Welt, in der wir uns eben befinden.
4: Ich habe vor kurzem den Begriff des Hope-Punk gelernt und den finde ich sehr zutreffend auf die Art, wie ich schreibe und auf Lahea und viele andere meiner Texte, weil die Frage, also ich werde ganz oft gefragt, ist das eine Utopie oder ist das eine Dystopie oder wolltest du eine Dystopie schreiben und ist es dann versehentlich eine Utopie geworden oder umgekehrt? Und der Hope-Punk-Begriff, der hebelt dieses Utopie-Dystopie-Thema total aus und sagt einfach, es geht gar nicht um das, um die Welt, wie gut oder wie schlecht diese Welt ist, sondern es geht darum, was die Figuren in dieser Welt tun, was sie priorisieren. Und das sollte Community sein, das sollte Kindness sein und Care und Kinship, also alles, was uns verbindet miteinander, mit unserer Umwelt, mit den nichtmenschlichen Lebewesen auch, mit denen die realen und fiktiven Orte geteilt werden. Und das finde ich eigentlich ziemlich beruhigend, weil ich glaube, es geht gar nicht darum, Welten zu schreiben, in denen alle Probleme gelöst sind, weil die kommen uns dann eben sehr schnell fad und naiv vor, sondern es geht darum, wie sich auch fiktive Figuren diesen Herausforderungen stellen und was für eine zentrale Rolle das Miteinander und die Gemeinschaft dann spielen können.
5: Auf jeden Fall und auch wie man miteinander umgeht und da ist einfach sehr viel Achtsamkeit zu spüren und das ist ein sehr schöner Gegenentwurf oder eine Zukunftsvision. Es wird nicht ganz auserzählt im Buch, wo und wann genau wir uns befinden, jedenfalls irgendwann nach unserer Zeit. Und die ältere Generation auf Ebria kommt ja noch aus der alten Welt. Und da gab es ja auch schon zu Beginn eben die dunkle Zeit Ebrias, Ruptura. Und die Frauen führten dann einen Befreiungsschlag an. Kannst du uns das noch kurz erzählen? Es wird auch im Buch nicht sehr ausführlich erzählt. Es gibt so ein kollektives Gedächtnis, dass das eben passiert ist.
4: Und ich glaube, es gibt aber auch ein kollektives Verdrängen. Und es gibt ein kollektives Trauma. Und ich glaube, gerade deswegen, weil das nur in dieser Andeutung irgendwie verweilt, was da passiert ist, wie das überworfen wurde, ich glaube, genau deswegen fühlen wir uns irgendwie auch so unwohl damit als LeserInnen oder deswegen macht es uns so neugierig und deswegen muss ich eigentlich auch in dieser Andeutung bleiben. Was ich aber schon, das kommt auch bei der Szene, die ich dann noch vorlesen würde, vor, dass das gerade Lahea und ihrer Generation, dass denen das überhaupt nicht passt, dass da so viel verschwiegen wird und so viel unter den Teppich gekehrt wird. Also ich glaube, dass auch der Generationenkonflikt, wenn man so will, eine sehr große Rolle in diesem Buch spielt, den ich aber auch nicht jetzt irgendwie am Reißbrett geplant habe, den hineinzuschreiben, sondern der einfach passiert ist. Weil ich schon auch finde, dass also ich erlebt, das habe ich in der Klimabewegung, wo ich lange sehr aktiv war, erlebt, auch im Feminismus jetzt, dass diese Generationenkonflikte, die unterschiedlichen Prioritäten, die wir setzen, Gen Z versus Millennials versus Gen X, Altfeministinnen versus Queerfeministinnen etc., dass das schon sehr viel von unserer Weltsicht und unserer Sprache prägt. Und ich glaube, das ist eigentlich das, was sich da drinnen auch wieder ein bisschen findet.
5: Genau um diesen Generationenkonflikt geht es ja eigentlich bei Lahea, der Hauptprotagonistin. Sie soll den Dorfvorsitz von Ipane, von ihrer Mutter, übernehmen und wird dann auf eine Reise geschickt zum Ältestenrat in die Hauptstadt und dann noch eine Reise über die ganze Insel, um auf die Insel kennenzulernen. Dann darf ich dich bitten, die zweite Lesestelle jetzt zu lesen.
4: Und bei der zweiten Lesestelle geht es genau eigentlich um das, was du jetzt schon erzählt hast. Die Sulahea hat das erfahren gerade, dass sie da in diese Hauptstadt gehen soll. Und ihre Mutter wird dann in diesen Ältestenrat eintreten. Und das sind jetzt Sulaheas Gedanken dazu. Lahea folgt seiners festen Schritten durch das schlafende Dorf, beobachtet das Muster, das ihre Laterne auf den plattgetrampelten Boden wirft und denkt über ihre Mutter nach. Was diese Veränderungen für seiner bedeuten werden. Ihr Leben, ihr Alltag wird gröber verschoben als der eigene. Vielleicht erklärt das das Hinauszögern der Mutter. Lahea versteht, dass sie Ipana nicht verlassen will. Wenn eine neue Frau in den Dorfvorsitz gewählt wird, geht die Vorgängerin nach Amo und tritt in den Ältestenrat ein. So ist das vor Jahren beschlossen worden, so funktioniert es seither. Wahrscheinlich fällt seiner der Übergang deshalb so schwer, denkt Lahea. Ihre Mutter verliert nicht nur ihre Position, sondern auch ihr Zuhause, ihre Freundschaften, ihr Kind, ihre Enkelin. Eine schreckliche Vorstellung. Rara ist erst seit 3 Tagen mit den anderen Kindern in den Salzgärten, um zu lernen, wie eine Saline funktioniert, und sie fehlt ihr jeden Tag, jede Minute, immer. Enian, Ilias und sie haben so mit sich gerungen, debattiert, ob sie noch ein Jahr vertrösten können, ob sie nicht zu jung ist. Aber sie kommt nach Ilias, interessiert sich, möchte wissen, wie die Welt funktioniert. Also ließen sie an der Reise teilnehmen, die den Kindern vermittelt, wie essentielle Aspekte der Insel organisiert sind. So soll erstes Interesse für unterschiedliche Arbeitseinsätze geweckt werden. Lahea und Enian stellten zumindest sicher, dass die Kindergruppe mit ihren Begleitpersonen hinter den Klippen verschwunden war, als sie ihren Abschiedstränen erlaubten zu fließen. Ilias lachte, aber fand Wege, sie beide zu trösten. Und es war schön, dabei einmal nicht leise sein zu müssen. »Du musst bald nach Amo«, sagt Zaina, als hätte sie gespürt, worüber Lahea gerade nachdenkt. »Vorausgesetzt natürlich, die Wahl läuft so, wie ich mir das vorstelle.« »Was soll ich in der Hauptstadt?«, fragt Lahea. »Du musst dich mit dem Ältestenrat bekannt machen. Als Dorfvorstehende wirst du, wie du weißt, eng mit ihm zusammenarbeiten und stetig Informationen austauschen. Aber die meisten von ihnen kenne ich doch längst, kenne ich, seit ich ein Kind bin, lässt Lahea nicht locker, weil es wahr ist. Kaum eine Frau, die zum Ältestenrat gehört, ist eine Fremde für sie. Die meisten von ihnen sind mit ihrer Mutter befreundet, die in regelmäßigem Kontakt mit Amo steht, je nach Anlass und Dringlichkeit über Briefe oder persönliche Besucher. Noala, die sich als eine Art Vorstehende des Ältestenrats herausgetan hat, war in den ersten Jahren nach der Gründung Ipanis regelmäßig hier, um ihre Expertise zu teilen. Vielleicht weiß dieses Wissen über soziale Strukturen, die grundlegend für das Funktionieren einer Gesellschaft sind, dass sie Anerkennung und damit die Rolle im Ältestenrat verschafft hat. Aber auch das ist einer der Widersprüche im Inselleben, die Lahea zunehmend bemerkt. Denn wieso muss es überhaupt jemanden geben, um den Ältestenrat anzuführen? Wieso sollte Noalas Stimme oder Urteil mehr wert sein als das der anderen? Wenn du nach Amo gehst, bekommst du außerdem deine Tätowierungen, erklärt Zaina weiter und reißt Lahea damit aus ihren Überlegungen. Und das Wichtigste, du erfährst ein paar Dinge über Ebria, die du wissen musst. Dann erzähl du sie mir. Ihre Mutter schüttelt den Kopf. Manches musst du sehen, um es zu verstehen. Lahea denkt an ihre neue Aufgabe, an die Verantwortung, die Freude, der Stolz. Sie sind da, sie spürt es, aber die Angst vor den Abschieden überlagert alles. Diese Inselreise kommt unerwartet. Dabei hätte es ja klar sein müssen, dass so ein großer Übergang nicht ohne Ritual stattfinden kann. Fern sind die Tage, als sie sich heimlich mit Tinte Linien auf den Handrücken und ins Gesicht gemalt hat, um die Tätowierungen ihrer Mutter zu imitieren. Nun trägt sie bald die eigenen. Wenigstens werde ich danach zurückkommen, erinnert sie sich. Ihr Ort ist Ipana, etwas, das für ihre Mutter nicht mehr gilt. Der Zwangsumzug in die Hauptstadt für den Ältestenrat ist eine Regel, die für Lahea mehr nach Strafe als Belohnung klingt. Das müsste anders gehen für ihre Mutter, aber langfristig auch für sie selbst. Lahea rechnet, vielleicht 25 Jahre, bis es auch bei ihr so weit ist, bis auch sie dieser seltsamen Regel folgend ihre Familie verlassen oder sie mit nach Amo nehmen müsste für diese Sache mit dem Ältestenrat. In ihr wendet sich etwas so heftig gegen die Vorstellung, dass sie stehen bleibt. Ihre Mutter und die anderen wollten damals auf Ebria eine neue Welt schaffen, eine neue Realität, eine bessere Gesellschaftsform, Leben im Kollektiv, Solidargemeinschaft, der Versuch, im Einklang mit der Natur zu bleiben, sie zu bewahren, anstatt auszubeuten, freie Liebe, aber nicht wie in den gescheiterten Versuchen der alten Welt, sondern wirklich das Patriarchat mit seinen unterdrückerischen Regeln wollten sie zurücklassen, Sie haben nicht nur mit Worten, auch mit Aktionen, mit Gewalt dafür gekämpft, als das die einzige Möglichkeit war, die noch blieb, haben dafür geblutet, sind dafür gestorben. Und sie denken, es hat geklappt. Aber das stimmt nur beinahe. Lahia weiß, sie ist in vielen Aspekten frei, aber in jenen seltenen Momenten, wo sich eine dieser unverständlichen, ja beinahe willkürlichen Regeln vor ihr manifestiert wie ein Fels, fühlt sie sich geradezu erschlagen von Unverständnis. Ein Ältestenrat ist gut, ist wichtig, aber dass seine Mitglieder entwurzelt werden, alles zurücklassen sollen, was sie jahrelang gehegt haben, Beziehungen, Gemeinschaften, Räume, scheint ihr ein massiver Fehler im Aufbau der Inselgemeinschaft zu sein. Dass sie daran festhalten, die Rolle des Dorfvorstands mit Frauen zu besetzen, ebenso. Geschlecht spielt längst keine Rolle mehr im Alltag, in den ausgeübten Berufen und Arbeitseinsätzen, in der Kleidung, der Kindererziehung, der Fürsorge, nicht einmal in der Liebe. Frau sein als Grundvoraussetzung für eine leitende Position gab ihrer Mutter und den anderen damals Sicherheit. Heute wirkt es antiquiert, unnötig, verletzend sogar jenen gegenüber, die ebenfalls qualifiziert wären, besser qualifiziert vielleicht. Männer und Variani, jene, die Frau und Mann sein hinter sich gelassen haben, natürlich bringen auch sie viele dringend benötigte Perspektiven ein. Alles wichtig, alle unverzichtbar. Heute ist der Aufbau des Ältestenrats eigentlich ein Widerspruch zu dem, wie sie hier Tag für Tag leben.
5: Dankeschön. Auf dieser Reise über die Insel wird Lahia sehr viel Grundsätzliches auch in Frage stellen und das beginnt auch zum ersten Mal. Natürlich kann man dort nur zu Fuß gehen und hat immer lange Wege vor sich. Und der erste Moment, als die Sicherheit von Lahia erstmals gestört ist, ist das Aufeinandertreffen mit Johnny. Wer ist dieser Johnny?
4: Johnny ist einer, der findet, das ist alles eine komplett schlechte Idee, wie sie das so machen. Und Johnny ist der Überzeugung, es ist absolut legitim, Ansprüche auf die Körper anderer Menschen, insbesondere anderer Frauen, zu stellen. Also Lahia wird Opfer eines Angriffs, wird Opfer von sexueller Gewalt, die nur durch das sehr mutige Einschreiten einer anderen Person dann noch verhindert werden kann, dass es da schlimmer wird. Aber das ist natürlich für sie ein sehr einschneidendes Erlebnis und sehr traumatisierend. Und das ändert, wie du richtig gesagt hast, auch ihren Blick auf das Inselgefüge sehr stark, weil sie vorher in der vielleicht auch als naiv angenommenen Wahrheit gelebt hat, Ebria wäre eine komplett gewaltfreie Gesellschaft. Und dann halt am eigenen Leib auf die harte Tour lernen muss, dann das ist aber nicht so. Es gibt Menschen, die sind bereit, Gewalt einzusetzen, um sich das zu nehmen, was sie wollen. Das kann auch Sex sein.
5: Es gibt aber dann auch zwei sehr starke und schöne Frauenfiguren, die sie dann auch da durchtragen und sie begleiten. Das ist die Figur der Erika und der Flora.
4: Ah, das finde ich so schön, dass du sie Erika nennst. Erika ist eine meiner absoluten Lieblingsfiguren des Buches. Sie wird ja mal als so die vielleicht letzte Kriegerin Ebrias beschrieben und das ist sie in meinem Kopf auf jeden Fall.
5: Und die ist ja auch im Ältestenrat und stellt ihn aber auch schon sehr quasi von außen in Frage. Ja. Wie wichtig war es auch, dass es die beiden Frauen gibt?
4: Sehr. Ich glaube, dass dieses permanente Hinterfragen sehr, sehr wichtig ist und ich wollte neben allen Dingen, die in dem Buch schon vorkommen, auch schreiben über Freundschaft zwischen Frauen, über Kumpelhaftigkeit zwischen Frauen, alles, also uns wird ja auch so viel irgendwie erzählt über wie Frauen sein sollen miteinander, da gibt es diese ganz, ganz furchtbaren Begriffe, Zickigkeit und Stutenbissigkeit und all dieses entmenschlichende Vokabular, das sehr gerne benutzt wird, um über das zu sprechen, wie Frauen miteinander umgehen. Und mir war es so wichtig, dem etwas entgegenzustellen und da einfach ganz viel von Frauensolidarität und einem angenehmen Miteinander zwischen diesen Figuren zu schreiben.
5: Und es gibt auch sehr viele sehr schöne gemeinschaftliche Frauenräume im Buch.
4: Auch das wichtig und auch, glaube ich, das, ich habe ja vorher schon gesprochen, wie wichtig die Community ist. Das war mir einfach extrem wichtig, das auch drinnen zu haben und zu zeigen, okay, mir wurde das auch schon gefeedbackt, Das ist so schön, diese Figuren, die gehen so nett miteinander um. Also abgesehen von den sogenannten Bösen natürlich. Und ich glaube schon, dass das einfach auch an dem liegt, dass die so viel Zeit miteinander haben. Also die arbeiten viel weniger als wir. Die müssen nicht wie wir irgendwie in irgendwelche Konkurrenzverhältnisse gehen, weil es kein Vermögen im klassischen Sinne gibt. Die müssen jetzt nicht arbeiten, um besser, erfolgreicher zu sein wie ihre Nachbarin oder so. Die sind sehr geschwisterlich unterwegs. Und ich glaube, das ist schon eine der Grundvoraussetzungen, diese neidfreie Gesellschaft, dass sich die alle so auf Augenhöhe und so harmonisch begegnen können.
5: Das als Möglichkeit zu sehen und nicht nur als Utopie ist auf jeden Fall ein sehr, sehr schöner Aspekt deines Buches. Wir sind schon am Ende der Zeit. Vielen Dank fürs Dasein, Lisa Viktoria Niederberger.
4: Vielen, vielen Dank für die Einladung.
5: La Hea ist im Otto Müller Verlag erschienen.
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1: Was ich gern mag, ist mal was fast Klassisches spielen und dann voll abgehen. Das finde ich spannend.
2: Das machst du ja jetzt.
1: Ja, das mache ich ja auch. Ja. Und das kenne ich bis jetzt nur von Pianisten, die das so umsetzen.
3: Heute hier zu Gast die Cellistin Sophie Abraham. 2012 war sie schon einmal beim Roten Mikro. Der Anlass war damals das Erscheinen des Debütalbums The Little Band from Gingerland. So nannten Sophie Abraham und die Sängerin Angela Tröndle ihr jugendlich verspieltes Duo. Seither ist viel passiert. Beide Musikerinnen sind von Graz nach Wien gezogen und widmen sich ganz unterschiedlichen Projekten. Sophie Abraham ist schon lange Teil des Wiener Trios Frühstück und Mitglied des renommierten Radio String Quartet. Drittens ist sie auch als Solistin tätig. Jetzt ist bereits ihr zweites Soloalbum erschienen, auf dem nahezu alles von Sophie allein stammt. Komposition, Texte, Cello, alle Stimmen, sogar aufgenommen hat sie die Stücke selbst. Derzeit tourt sie mit dem Programm des neuen Albums durch Österreich. Mitte Juni hat sie im Grazer Stockwerk ein Konzert gegeben, in der Stadt, in der sie einst an der Musikuni Cello studiert hat. In der folgenden Stunde erzählt Sophie Abraham von den Stationen ihres musikalischen Wegs, von der Arbeit mit dem Radio String Quartet und anderen Kolleginnen und Kollegen und vom Entstehungsprozess ihrer neuen Kompositionen, ganz allein in ihrem Home-Studio. Dazu gibt es viel schöne Musik. Zu Beginn den Titeltrack aus dem neuen Soloalbum The Beauty in Between.

0: Ich habe ja noch studiert, wie ich mit Angela die Little Band from Gingerland gegründet habe. Und das war meine erste professionelle Erfahrung mit ein Album machen. Und habe viel von der Angela lernen dürfen. Ich weiß noch, dass ich während meines Studiums das Radio String Quartet bewundert habe. Die hatten damals ihre Mahavishnu-Platte, sind sehr viel herumgekommen. Und wie die gespielt haben, das hat mir einfach unglaublich gut gefallen. Damals war Clemens Bittmann, Bernie Mallinger, Asja Valcic und Cynthia Liao. Ich habe den Bernie gekannt, weil ich Unterricht bei ihm hatte, Schwerpunkt Jazz an der EGP-Abteilung, der Cook-Uni. War immer sehr, sehr cool, die Stunden bei ihm. Der Igmar Jenner war mein Studienkollege und Freund und er hatte ja viele eigene Projekte, wo ich mitgewirkt habe. Und er ist irgendwann einmal eingestiegen ins Radio String Quartet. Das habe ich ja sehr nah mitbekommen, habe auch eines der ersten Konzerte, wo er eingestiegen ist, gehört, wo damals das Joe Zawinul Posting Joe Programm war. Ich habe damals die Asja auch gefragt, ja, wie ist denn das? Und Asja hat gemeint, das ist einfach ganz toll mit dem Igmar. Dann bin ich nach Wien gegangen, habe abgeschlossen mein Konzertfachstudium an der MDW. Und in dieser letzten Phase, kurz vor meinem Diplom, sind auf mich zukommen, die Damen und Herren vom Radio String Quartet, ob ich nicht einsteigen mag. Ganz ohne Probespiel oder so, was ja bei den anderen schon so gewesen war. Also da gab es offizielle Probespiele. Ich habe mir zuerst gedacht, puh, ja, aber natürlich. Also das ist einfach eine große Chance und eine Freude. Und ich bin dann einfach eingestiegen. Erster Auftritt war auswendig, großer Konzerthaussaal. Mit Aufnahme, weil es so ein großes Fest vom Roland Neuwirth war. Das haben wir zwei Stücke mit Roland Neuwirth gespielt. Gleich auswendig mit ein oder zwei Proben. Das war schon gleich in die Mitte eingestiegen sozusagen.
1: Und ihr seid ja sehr erfolgreich.
0: Was die Musik betrifft, glaube ich, haben wir eine unglaublich hohe Qualität. Das Radio String Quartet macht sehr spannende Musik, sehr ausgefeilt. Das Tüfteln geht über Monate. Wie man was spielt, wie wir was aufnehmen, wie das dann auch gemischt wird. Da liegt irrsinnig viel Liebe und auch Know-how und Expertise drinnen. Der Bernie ist ein sehr guter Komponist, der die Stücke bis ins feinste Detail auch ausarbeitet, bevor er das uns vorstellt. Wir ändern dann schon manchmal noch Sachen, aber manchmal auch nicht. Also das hat er dann wirklich bis ins Detail sich ausgedacht. Und was ich sehr schätze, ist, dass der Igmar nicht nur auch sehr schöne Sachen bringt, schöne Kompositionen, sondern der kennt sie technisch so gut aus, dass er sowohl gut mikrofonieren kann, professionell, das auch aufnehmen kann und das dann auch noch mischen kann. Ich habe ja meine zwei Soloalben selber aufgenommen. Beide. Selber zu Hause aufgenommen. Mit einem Techniker das Zimmer eingerichtet, Mikrofone hingestellt. Das sind dann schon so 5, 6 Eingänge. Ne? Also da steht wirklich was weit, was nah, was oben, was unten. Da stehen überall Mikrofone. Das muss man ganz genau routen und weiß nicht, was alles. Und dann habe ich beide Alben mit ganz viel Zeit wirklich selber Start, Stopp gedrückt, die verschiedenen Layer aufgenommen, editiert, arrangiert, alles selber. Und nett, dass ich mich auskenne, aber so ein Album zu mischen, ist eine große Kunst, die sehr weit weg ist von mir, was ich kann. Obwohl ich das alles selber aufgenommen habe und editiert habe. Und der Igmar hat sich da so reingefuchst. Unsere letzte Platte hat er gemischt. Aero, Four Seasons Volume 1. Das ist eine der schönst klingenden Aufnahmen auf der Welt, die ich kenne von Streichern. Vom Radio String Quartet. Die ist jetzt im März rausgekommen. Wir waren im Orpheum, haben wir sie vorgestellt, im Konzerthaus Wien. Wir waren in Traun, wir werden nach Portugal fliegen in Kürze. Ein Stück, das mich immer wieder musikalisch tief berührt, ist Birds Coming Back von Bernie Mallinger. Bernie Mallinger und ich und die zwei anderen auch, aber wirklich hauptsächlich der Bernie und ich haben Zephyr Breathing for the Future geschrieben. Das ist also ein dreiteiliges Werk, ein bisschen ein längeres, wo ich auch sehr stolz bin, weil da viele Ideen von mir gekommen sind. Ja, dieses Birds Coming Back ist trotzdem mein Highlight.

0: Radio String Quartet hat in den letzten Jahren eine Tetralogie gemacht, eine Elemente-Serie. Wir haben begonnen mit der Erde, mit Roland Neuwirth, die Wiener Erde eigentlich, ne? Aber ich glaube, dass der Roland Neuwirth es auch ein bisschen so verstanden hat und wir vielleicht auch, dass es die Erde ist, wo wir auch wieder zurückkehren irgendwann. Es geht sehr viel über den Tod, aber so wie wir den Roland kennen, sowohl poetisch als auch humoristisch. Danach kam Les Couleurs de Feu mit den Münchner Symphonikern. Bach Like Waters, wo wir die G-Moll-Sonate für Solo-Violine für Streichquartett erweitert und arrangiert haben. Manche Aufnahmen von der G-Moll-Violinsonate sind 16, 17 Minuten und unser Platte ist 40, also da kommt ordentlich was dazu und ist auch unglaublich cool. Und jetzt das letzte Element, eben die Luft, die haben wir allerdings zweigeteilt, deswegen Volume 1. Wir beleuchten die Luft aus der Perspektive der vier Jahreszeiten. Jetzt wäre der Frühling und der Sommer dran. Der Frühling geht außermusikalisch sehr viel über, ja, dass der kalte Wind sich ändert zum warmen Wind, dass sukzessive Vögel zurückkehren. Auch einen Balztanz gibt es, aber auch einfach ein ruhiges Zuhören, ein ruhiges Gleiten in den Sommer hinein. Und im Sommer, High Altitude Euphoria, gehen wir gemeinsam ganz in der Früh auf einen Berg und erleben dann oben einen absoluten Höhenrausch. Da ist das Stuttgarter Kammerorchester dabei, was es seit vielen Jahrzehnten gibt, hochqualitativ. Wir haben ein paar Konzerte gespielt mit denen und haben das aufgenommen und auch auf unsere CD.
1: Ihr im Radio String Quartet kooperiert immer wieder, unter anderem mit Thomas Gantsch und auch mit Pixner.
0: Also Alpen und Glühn ist eine Band. Die Erstbesetzung war Herbert Pixner, Thomas Gantsch, Lukas Kranzl-Binder, Manu De Lago und das Radio String Quartet. Jetzt ist statt Herbert Pixner der Christian Bakanitsch. Wir haben zwei CDs gemacht und die zweite CD heißt Going and Coming, nach einem Arrangement und Stück von mir, von meiner ersten Soloplatte, wo auch Going and Coming drauf ist. Und diese zweite CD von Alpen und Glühn heißt Going and Coming. 2025 ist das erschienen. Es gibt auch einen Wunsch, Traum, ein Album mit Thomas Gantsch zu machen. Vom Radio String Quartett und Thomas Gantsch. Es ist jetzt noch nicht Nägel mit Köpfen oder so, aber da wird es vielleicht was geben, zu fünft in Zukunft.
1: Und wie war die Kooperation mit Pixner?
0: Ja, das war sehr schön. Es ist natürlich unglaublich, was der Pixner schafft an Publikum. Es ist immer ausverkauft. Es ist boomvoll. Das ist sehr toll und das war auch meine erste Erfahrung mit so einem Tourbus, wo man so 10 Tage auch im Bus schläft und bis in die Nacht hinein einfach so zusammenhockt und so und dann nach dem Konzert einsteigt in der Früh, woanders ist. Also es ist sehr spannend.
1: Ist wahrscheinlich auch eine Probe, ob man sich aushält auf so engem Raum über relativ lange Zeit.
0: Die Menschen in Alpen und Glühn, das sind

0: Seit 2010 bist du Mitglied des Trio-Frühstück. Wie hat sich das ergeben?
1: Also ich glaube, die ursprüngliche Geschichte ist, dass Clara und ich haben gemeinsam studiert an der Cook-Universität in Graz. Natürlich andere Abteilungen, Klavier und Cello. Die Clara habe ich vom Namen her gekannt. Es war auch eine sehr auffällige Person, weil sie sich immer besonders künstlerisch und gut gekleidet hat. Sie hatte auch schon so einen gewissen Namen auf der Kunstuni. Und ich habe einen Klassenabend bei meinem Professor Rudi Leopold gespielt und ihr Vater hat zugehört. Clara Frühstücks Vater. Der ist ein sehr interessierter Mensch und geht dann in verschiedenen Klassenabenden einfach rein. Und ich glaube, er hat gesagt, du, mach mal was mit der Sophie. Dann haben wir uns angefreundet und haben gesagt, gut, gründen wir ein Trio. Ich habe gerne Trio gespielt, Klaviertrio gespielt. Auch schon als ich 10, 11 war, habe ich gern Klaviertrio gespielt, damals in Holland. Unsere Lehrerinnen haben das zusammengestellt. Wir haben auch Wettbewerbe gespielt und so viel geprobt. Also Klaviertrio war immer schon etwas, was ich sehr gern gemacht habe. Wir haben damals eine Geigerin, die an der Cook studiert hat, eingeladen. Das hat sich recht bald verlaufen und dann haben wir durch einen Zufall die Maria Savatal kennengelernt. Die Maria Savatal ist eine herausragende klassische Geigerin, die viel Know-how hat in sehr vielen klassischen Genres, aber vor allem in der Wiener Klassik, wo die Clara Frühstück ja auch durch Markus Schirmer und andere Lehrern viel Erfahrung und Expertise hat. Die Maria Savatal spielt auch bei der Kammerata Salzburg schon seit vielen Jahren. Und wir sind das Trio Frühstück. Wir sind sehr gut befreundet. Wir haben uns unglaublich gern, haben natürlich, so wie es für ein Ensemble gehört, auch schon viel gestritten. Uns aber immer wieder auf eine sehr schöne Weise vertragen. Und jetzt beim Release meines zweiten Soloalbums The Beauty in Between waren sie auch beide im Musikverein einfach da. Das war so schön für mich.
0: Obwohl Sophie Abraham gern mit ihren Ensemble-Kolleginnen und Kollegen arbeitet, zieht es sie immer wieder zum Spielen und Komponieren im stillen Kämmerlein. So ist ihr Solo-Projekt entstanden, dessen Resultat zwei Alben mit eigenen Kompositionen sind. Das erste, Brothers, ist 2021 erschienen, das zweite, The Beauty in Between, im Frühling 2026.
1: Ich spiele sehr gern solistisch. Vor allem dieser Prozess, ein Solo-Programm ganz alleine auf die Beine zu stellen. Also ich habe schon Hilfe gehabt von meinem Producer, vom Lukas Clement. Der hat mich sehr unterstützt. Trotzdem dieser ganze Aufnahmeprozess, alle Arrangements, das kommt alles von mir. Alle Förderungen, alle finanziellen Sachen. Das sind lange Wege. Vor allem, wenn man niemanden hat, der sagt so, jetzt tu mal. Und dieser Prozess des eigenen Albums machen, finde ich sehr angenehm, weil ich bin halt auch gleichzeitig meine eigene Kritikerin und ich bin natürlich auch hart gegenüber mir selber, wenn ich nicht zufrieden bin. Aber wenn Kollegen sagen, na, Entschuldigung, das ist nichts, das kränkt so, wenn man sich bemüht, dass ich dann auch schon keine Lust mehr habe, irgendwas zu bringen. Also das hemmt so. Das heißt, wirklich einmal selber etwas auf die Beine zu stellen, ohne dass irgendwas Wertendes sagt, das ist spannend.
0: Und vermutlich auch sehr zufriedenstellend, wenn man, wie du, so gute Rückmeldungen bekommt.
1: Das ist natürlich angenehm. Es ist nicht voraussehbar. Das ist nicht voraussehbar. Bei meinem Album Brothers, also ich kann mich nur erinnern, wie nervös ich vor den ersten 5 Konzerten war. Ich habe es fast nicht gepackt. Es ist so persönlich, so verletzlich, so transparent, die Musik. Man weiß dann doch selber nicht genau, wie gut die Qualität wirklich ist. Ob irgendwer anderer damit was anfangen kann oder ob es zu persönlich ist und dass Leute das eher abstoßend finden oder keine Ahnung. Ich habe mir halt gedacht, wenn ich Musik schreibe, dann muss ich irgendwas machen, was ich selber erlebt habe. Sonst macht das für mich keinen Sinn.
0: In deinem ersten Soloalbum geht es um deine zwei Brüder, die viele Jahre davor durch einen Unfall, durch eine Lawine ums Leben gekommen sind. Wieso ist das so viel später aufgetaucht?
1: wenn einer Familie sowas passiert, dass zwei Menschen durch einen Unfall ums Leben kommen, das ist so eingreifend, nicht nur für die Eltern, sondern für das ganze Familiengefüge, für die Geschwister. Das hat unser Leben maßgeblich beeinflusst. Es gibt wirklich eine Zeit davor und eine Zeit danach. Es ist auch verständlich, meine Eltern haben eine Art gehabt, die Trauer zu bewältigen, die keinen Platz gelassen hat für die Trauer ihrer Kinder. Wir durften nie traurig sein, weil sie waren schon traurig genug. Sie haben uns nie gefragt, wie es uns geht, ob wir sie vermissen. Und das gilt für alle meine Geschwister gleich. Wir haben uns sehr alleine gefühlt. Wenn ich mir vorstelle, dass ich zwei Kinder verliere, das ist das Schrecklichste, was man sich vorstellen kann. Trotzdem waren da noch vier. Und was das mit denen macht, das ist auch sehr einschneidend und prägend fürs ganze Leben. Ich weiß zwar, dass ich meine Brüder beide irrsinnig gern gehabt habe, aber ich war sechs, ich habe sonst nicht wahnsinnig viel gewusst. Trauer und Verlust, das kommt in Wellen. Das kann schon sein, dass man mal einen Monat nicht an sie denkt, obwohl das selten ist. Oder eine Woche nach 30 Jahren. Und dann kommt es wieder und dann überwältigt es einen wieder. Ich wollte ihnen ein Denkmal schaffen. Ich wollte mich mit ihnen beschäftigen. Und einige Kompositionen, muss ich zugeben, die hatte ich schon vorher, ohne jetzt intensiv an meine Brüder zu denken. Aber es hat trotzdem irgendwas damit zu tun, weil es halt so viel mit mir zu tun hat. Dann habe ich auch einige Stücke geschrieben, wo ich an sie gedacht habe. Und das Spannende, was passiert ist, ist, dass ich angefangen habe, Geschichten zu hören über meine Brüder. Auf einmal hat sich die erste Freundin meines Bruders Dietrich bei mir gemeldet, hat gesagt, so schön. Und ich so, wer bist du? Ja, ich bin die erste Freundin. Okay. Und dann habe ich angefangen, Fragen zu stellen. Wie war er? Was für Musik hat er gehört? Und dann hat sie angefangen zu erzählen. Ja?
0: Das war nach Erscheinen deiner CD?
1: Nach Erscheinen meiner CD. Ja, und so gab es recht viele Erlebnisse, ganz davon abgesehen, dass oft, nachdem ich gespielt habe, Leute im Publikum nachher nur da gestanden sind und mich umarmt haben zum Beispiel. Einfach ohne Worte, weil ihnen was Ähnliches passiert ist und niemand drüber redet, weil es so schrecklich ist. Mir hat das wahnsinnig gut getan. Und ich habe durch Brothers dieses öfters Spielen, weil zum Glück ist Brothers gut aufgenommen worden. Ich habe viele Konzerteinladungen bekommen. Die Konzerte waren teilweise wirklich sehr voll. Das darf ich jetzt mit The Beauty in Between auch sagen, dass sehr viele Menschen kommen. Gestern ausverkauft, Musikverein, bis auf ein paar Stehplätze ausverkauft. Bin ich sehr glücklich, dass so viele Leute kommen. Aber ich merke schon, das solistisch auf der Bühne sein, auch das Reden, das habe ich jetzt schon ein bisschen gelernt durch Brothers. Ich stresse mich weniger und freue mich mehr und kann mich besser fokussieren auf die Musik.
0: Reflections, ein Stück aus dem Album Brothers.

0: Ich habe, während ich Brothers gespielt habe, schon an neuen Sachen gearbeitet und die immer wieder in diesen Brothers-Konzerten eingefügt, die aber erst jetzt auf The Beauty in Between drauf sind. So zum Beispiel Stille in Klammer N in E. Stillen in E. Das ist ein Stück, was ich schon länger spiele. Westpol ist auch sowas. Allerdings muss ich sagen, dass ich sowohl Stillen in E als auch Westpol neu aufgenommen habe, neue Stimmen mir ausgedacht habe dazu und vor allem beim Stillen in E hat der Lukas Clement einiges produziert. Also da geht es am Ende richtig in die Techno-Richtung. Da hat er sich gespielt.
1: Was macht er denn genau? Was tut er mit deinem Material?
0: Zum Beispiel Stillen in E, das sind an den neuralgischen Stellen 20 verschiedene Stimmen. Ich habe da zum Beispiel einen Chor aufgenommen selber, wo ich 4 Stimmen singe. Und dann habe ich Bässe und dann habe ich die Mittelstimmen und die Füllstimmen und dann habe ich das Pizzicato und dann habe ich so Layer, die teilweise auch 5-stimmig sind. Ich schicke ihm all diese Spuren und sage, tu mal. Dieses Stück zum Schluss wird das einfach sehr intensiv und ich habe selber einen Beat aufgenommen, in dem ich auf meinen Brustkorb ein E singe. Von diesem, also vor allem wenn man singt, kommen da sehr viele Bässe. Das beginnt so und das geht einfach bis zum Schluss, gibt es da diesen Four-on-the-Floor-Beat. Ne? Und das hat wahrscheinlich auch eingeladen, dass man dann irgendwann einmal voll abgeht. Und der Lukas Clement hat das gemacht. Ich habe ihm die Stimme geschickt und habe gesagt, go for it. Ja, als Producer, was kann man da alles machen? Man kann filtern. Er ist auch Schlagzeuger, also er kann auch Beats dazugeben. Er kann gewisse Mikrofone so filtern, dass es nur ab der Bass kommt und dass es wie eine Bassdrum klingt, obwohl ich es pizzicato aufgenommen habe. Ist ganz spannend. Dann kann er Effekte dazufügen, wie irgendwelche Sternenstaubglitzer, irgendwas. Wieder ganz viele analoge Maschinen. Also meine digitale Files hat er durch analoge Maschinen geschickt. Nicht alle, aber die, wo er gedacht hat, das macht Sinn.
1: Du hast zu 2 Stücken in deinem Booklet sehr schöne Geschichten oder Erklärungen. Erzähl bitte von anderen Stücken, was du vielleicht auf der Bühne dazu sagen würdest.
0: Zum Stück 1-6 Papa Joseph and Me, da habe ich einen Kompositionsauftrag bekommen von Peter Hudler, ein Cellistenkollege. Einen Kompositionsauftrag, wo ich mich irgendwo an Bach halte. Zitate, wie auch immer ich das mache. In der U-Bahn, weiß ich noch, gleich nach dem Telefonat habe ich mir gedacht, wie gehe ich das an? Und ich habe an die 6. Suite gedacht, an das Präludium der 6. Suite, die in einem tollen 6 bzw. 12 Achtel so dahin. Also in D-Dur. Ich habe das in dem Moll umgewandelt, weil ich ein bisschen eine düsterere Stimmung wollte. Es ist auch ein bisschen schneller. Habe aber diesen Rhythmus als Grundmotiv meiner ersten Idee gedacht. Obwohl ich dieses 3-2, also einfach sehr spannend finde und sehr groovy. Und ich denke relativ oft an Schüler von mir, wo ich auch denke, was könnte ich denn schreiben, was so ein erster Einstieg ins Choppen. Und es gibt diesen Jig-Chop, der im 6-Achtel-Takt ist. Der geht, beginnt man mit dem Aufstrich, saga da chop und dann wieder Aufstrich, da saga da chop da da da chop da da da chop da. Also das habe ich dann auch eingebaut, weil ich mir gedacht habe, wenn irgendwer vielleicht ein klassischer Cellist mal ins Choppen reinriechen möchte, dann könnte man das so anfangen. Deswegen heißt dieses 1-6. 6 bedeutet die 6. Suite von Bach. Aber auch 1. Ich habe 2 Zitate aus der 1. Suite. Die kommen wirklich nur ganz kurz vor. Es ist nur so ein du-du-di-du-di-du-di-du-da. Mehr nicht. Und aus der Courant auch. Aus der 1. Suite. Und dann habe ich auch Papa Joseph. Das ist Väterchen Haydn. Ich habe von Haydn D-Dur-Konzert vom ersten Satz beginnt mit ich spiele das in 2 Wochen tatsächlich mit Orchester. Die Exposition des Haydn D-Dur-Konzertes, erster Satz, ist das Stück, was, ich glaube, weltweit von allen Cellisten am meisten geübt wird und am meisten gefürchtet ist, weil es bei jeder Orchesterstelle, die du möchtest, verlangt wird. So ungefähr. Also bei jedem Wettbewerb, es ist so schön und so schwierig. Es ist immer Josef Haydn, Konzert in D-Dur, dieser Beginn. Ich habe mir gedacht, ich schreibe jetzt das einfach nur das und dann gehe ich schon wieder woanders weiter. Damit ich mir die Angst vor diesem Konzertbeginn nehme. Ganz eigennützig. Und natürlich auch, damit man als Cellist einfach so ein bisschen schmunzeln kann. Also die Zitate sind kurz, sind nur Erinnerungen und sonst gibt es viel auch Septakkord-Zerlegungen, wo ich mir denke, ja, das ist cool, wenn man das mal checkt. Aha, das ist der Major, das ist der Minor, das ist einfach der normale Septakkord, wie man den auf dem Cello greift und so weiter.
1: Also pädagogisch.
0: Ja, es ist ein bisschen pädagogisch. Es ist aber so schwer geworden, dass ich wieder nicht genau weiß, wie pädagogisch das ist, weil man muss das ordentlich üben, ja. Gut, das ist 1/6 Papa Joseph and Me.

Pizza Patzer. Ich zupf gern. Auf meinem ersten Album Brothers habe ich ein schönes Stück geschrieben, The Weight of Snow, wo ich nur zupf. Pizza Patzer ist ganz anders. Das ist ein schneller 7/16-Takt, immer wieder in Abwechslung mit einem 4/4-Takt. Und auch hier habe ich irgendwo pädagogisch gedacht. Also die Geschwindigkeit ist... So schnell ist er. Wenn ich aber das üben möchte, ist es ja irrsinnig nervig, einen Metronom auf... Das ist so schnell, ne? Also du kannst... So kannst du den Metronom einstellen. Das ist aber irgendwie ein bisschen... Wenn du den Metronom aber auf die große Viertel stellst, kommst du nach 4 Takten wieder auf die 1 raus. Jetzt habe ich mir gedacht, ich möchte ein Stück schreiben, wo man immer das Metronom auf der Viertel lassen kann, wo es aber in verschiedenste Richtungen hingeht, auch mal im 4/4-Takt wirklich mit vor on the floor bleibt, aber dann auch wieder in diesen 16-Takt reingeht. Das ist dieses Pizza-Patzer geworden. Aber es ist immer nicht nur 4- oder 8-Takt-Phrasen, sondern das verschiebt sich dann manchmal. Und dann brauche ich wieder einen 4/4-Takt, damit ich wieder auf die 1 komme. Mhm. Weil es dann 6-Takt-Phrasen sind zum Beispiel. Und da mit 6-Takt-Phrasen kommt man beim 7/16 wirklich irgendwo raus. Ne? Diese rhythmischen Spielereien finde ich halt wahnsinnig spannend.

0: Und can you hear
1: the sand whisper? Das ist aus einem Gefühl entstanden. Ich habe ja hier in Graz studiert und habe auch sehr besondere Freundschaften hier in Graz gehabt, unter anderem mit einer Cello-Kollegenschülerin, die allerdings 8 Jahre jünger war als ich. Wenn ich 20 war, war die 12. Aber wir haben uns, auch als ich 20 war oder sogar als ich 19 war und als sie 11 war, wir haben uns so gut verstanden. Wir waren befreundet. Nicht nur das Cello hat uns verbunden, sondern es hat uns auch die Waldorfschule und das Pferdereiten verbunden. Es ist spannend, wie sie 11, 12 waren wir zusammen laufen und haben irgendwelche Abenteuer erlebt, dass wir irgendwo auf dem Lustbühel gegangen sind und dann auf irgendeinen Baum raufgeklettert und dann wieder runtergesprungen, dieses und jenes. Also wir haben da wirklich viele Abenteuer gemeinsam erlebt und die Hyacinta André ist eine unglaublich gute Cellistin geworden, spielt mittlerweile im Orchester in Kopenhagen. Da muss man mal reinkommen, ne? Hat in der Schweiz studiert, hat in Salzburg studiert, ist eine extrem gute Cellistin geworden. Wir haben so eine besondere Freundschaft, dass wir immer Kontakt haben. Und als ich sie vor 2 Jahren gesehen habe, ist es mir so hochgekommen, wie besonders das ist. Ich meine, wir sehen uns echt nicht jährlich. Aber wir haben so eine Freundschaftsbasis, wo wir so viel Blödsinn und so viele schöne Sachen gemacht haben, dass dieses Gefühl, dass es irgendwo wen gibt, wo man immer weiß, das ist gut, fühlt man sich eigentlich immer geborgen. Das war die Grundstimmung von Can You Hear the Sand Whisper. Es ist eigentlich eine Melodie, eine Hauptmelodie, die auch ohne Text ist, die man aber immer im Kreis singen kann. Es beginnt in C-Moll, geht woanders hin und endet in C-Dur recht groß. Eigentlich sehr groß. Und das Spannende ist, diese Melodie hat anderen auch gut gefallen und es hat sich immer weiterentwickelt. Einer der Höhepunkte, weil es gab wirklich viele Höhepunkte schon mit diesem Stück. Ich habe das mit den Pentzingers, einem Laienchor im 14. Bezirk gespielt und das war schon großartig. Dann habe ich es für Alpmund Glühn arrangiert und für den Chor Ad Libitum unter Heinz Ferlesch. Also das ist ein 50-köpfiger Profichor. Da haben wir tolle Aufführungen gehabt, in ganz Österreich schon. Es geht so auf am Schluss. Auf jeden Fall der Höhepunkt, was Menschkraft betrifft, also nicht Mannkraft, sondern Menschkraft, weil auch so viele Frauen dabei waren, war Ende Mai im Wiener Konzerthaus, war das nämlich das Abschlussstück der ZAM-Gala. ZAM ist ein Projekt von dem Konzerthaus, wo Federspiel, Vivi Vassileva und Alpmund Glühn in Österreich ins ländliche Gebiet gegangen ist und mit Ensembles vor Ort ein Konzertprogramm einstudiert haben, auch inklusive Workshops und dann Aufführungen gehabt haben. Wir waren in St. Valentin, in Amstetten, in Grumpendorf am See, ja, und haben immer dieses Stück auch gespielt. Und am Ende der ZAM-Gala hat es eben ein Stück gegeben, was alle gemeinsam spielen. Und das waren Federspiel, Vivi Vassileva mit Band, Alpen und Glühn, ein Volksmusikchor von der Barbara Fink, 2 vierstimmige Chöre mit an die 50 Leute und 3 Blaskapellen. Wir waren 300 Leute auf der Bühne und der Konzerthaussaal war natürlich gesteckt voll. Und bei der Zugabe, wo wir das noch einmal wiederholt haben, hat der Thomas Gansch angesagt, so, bitte jetzt Publikum mitsingen. Und alle 2000 Leute da im Publikum haben auch noch Can You Hear the Sand Whisper mitgesungen. Das ist natürlich erfüllt mit großem Stolz, dass das mein Stück ist. Es ist aber ganz einfach entstanden durch das große Abstand einer Freundschaft, nichts abtut.
0: Sophie, danke für deinen Besuch und alles Gute weiterhin.
1: Vielen Dank.

Das war eine Stunde mit der Cellistin, Komponistin und Sängerin Sophie Abraham, Mitglied des renommierten Radio String Quartet und derzeit auf Solopfaden unterwegs. Ihr jüngst erschienenes Soloalbum trägt den Titel The Beauty in Between und ist beim Label Crack the Neck erschienen. Weitere Informationen findet man auf der Website von Radio Helsinki, helsinki.at, in der Rubrik Das Rote Mikro. Gestaltung der Sendung Barbara Belitsch.

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1: Herzlich willkommen und einen wunderschönen guten Tag. Sie hören Radio Amora aus unserem Studio in Oberwart. Es freut mich wieder sehr, dass Sie heute mit dabei sind. Am Mikrofon begrüßt Sie Susanne Horvath. Wie jeden Montag steht dieser bei uns ganz im Zeichen der Musik. Für Sie haben wir eine abwechslungsreiche Auswahl wunderschöner Roma-Lieder vorbereitet, von traditionellen Klängen über mitreißenden Rhythmen. Machen Sie es sich bequem, genießen Sie die Musik und lassen Sie sich durch die schöne Musik durch den Vormittag begleiten. 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

0: Schön, dass Sie auch heute wieder bei Radio Mora eingeschaltet haben. Ich begrüße Sie ganz herzlich und wünsche Ihnen einen angenehmen Montag. In der nächsten Stunde erwartet Sie eine bunte Mischung und eine musikalische Reise durch die Welt der Roma-Musik. Genießen Sie die Musik, lassen Sie den Alltag für eine Weile hinter sich und begleiten Sie uns durch diese Stunde voller Klang und Lebensfreude. 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

0: Natürlich haben wir auch heute wieder unsere zweisprachigen Volksgruppen-News für Sie dabei. Darin erfahren Sie, was aktuell in der Region und darüber hinaus passiert. Wie immer hören Sie die Nachrichten zuerst auf Deutsch und anschließend auf Roman. Freuen Sie sich also auf gute Musik und interessante Informationen. Alles in gewohnter Radio Mora-Manier. Bleiben Sie gerne bei uns. 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
3: Melinda Stoica, Stimme zwischen Jazz, Elektronik und Weltmusik. Melinda Stoica ist Sängerin, DJ und Musikproduzentin. Die ungarisch-österreichische Künstlerin verbindet Jazz, elektronische Musik und internationale Einflüsse zu einem eigenständigen Sound. Geboren 1977 in Budapest und heute in Wien lebend, wurde Stoica früh musikalisch geprägt. Ihr Vater, der Jazzpianist Tibor Parkosi, förderte sie bereits als Kind. Erste Bühnenerfahrung sammelte sie an der Ungarischen Staatsoper und im Operettentheater Budapest. Mit 16 Jahren begann Stoica ihre professionelle Laufbahn als DJ und Sängerin im Wiener Hotel Mario. Später tourte sie mit Harry Stoica und veröffentlichte 2003 mit Deep House Mafia die Single Let Me Know. 2004 war sie an der Gründung von Delatap beteiligt, mit der sie 10 Jahre lang auf Tour war und 4 Alben veröffentlichte. Heute arbeitet Melinda Stoica als Vokalistin, Komponistin und Produzentin für Musikprojekte, Events und Werbejingles.

Damit geht unsere heutige Romani Ora schon wieder fast zu Ende. Ich hoffe, unsere Musik und die Beiträge haben Sie gut durch den Vormittag begleitet und Ihnen eine schöne Stunde bereitet. Für den restlichen Tag wünsche ich Ihnen alles Gute, viel angenehme Momente und vor allem beste Gesundheit. Am Mikrofon verabschiedet sich Susanne Horvath und wir hören uns wieder wie gewohnt um 11 Uhr hier auf Radio Mora. Bis dahin wünsche ich Ihnen eine angenehme Mittagszeit und verabschiede mich mit einem herzlichen Delto Mensa. 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